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4: Mit Susanne Trotzki. Im Bundeskabinett soll heute der Regierungsentwurf für den Haushalt 2027 sowie die Finanzplanung bis 2030 beschlossen werden. Ende April war noch von einer Haushaltslücke von 21 Milliarden Euro die Rede gewesen. Bundesfinanzminister Klingbeil hatte alle Ressorts zur Einsparung verpflichtet. Außerdem wurde eine höhere Tabaksteuer sowie eine Plastikabgabe beschlossen. Trotzdem gibt es in der Finanzplanung nach wie vor Lücken in Milliardenhöhe. Laut Vorlage plant die Bundesregierung 2027 Ausgaben in Höhe von mehr als 555 Milliarden Euro. Insgesamt soll die Neuverschuldung im kommenden Jahr bei mehr als 200 Milliarden Euro liegen. Der Haushaltsentwurf wird nach der Sommerpause im Parlament beraten. Der Bundestag soll den Etat im Herbst verabschieden. Zum Abschluss des AfD-Parteitags in Erfurt haben die beiden Vorsitzenden Weidel und Chrupalla den Machtanspruch der Partei bekräftigt. Ziel müsste es sein, 2029 die Regierung im Bund zu übernehmen. Man werde die stärkste Kraft sein. Die Polizei zog eine positive Bilanz der Proteste gegen den Parteitag. Die Lage um den Tagungsort sei überwiegend friedlich geblieben. Bei den bis zu 50.000 Demonstrierenden habe es knapp 80 Straftaten und Ordnungswidrigkeiten gegeben. Mehrere Länder Südeuropas leiden unter großen Waldbränden. In Frankreich sind 2 Menschen verletzt worden. Dort brennen an den Pyrenäen mehr als 1.600 Hektar Wald und Buschland. In Griechenland wurden innerhalb von den letzten 24 Stunden 60 Brände gemeldet. In Portugal konnten die Feuerwehren einen 13.000 Hektar großen Brand zumindest unter Kontrolle bringen. Auch an der Costa Brava in Spanien brennt es. Dort wurden bislang mehr als 2.200 Hektar Vegetation zerstört. In der Türkei sind kurz vor dem NATO-Gipfel zahlreiche Menschen verhaftet worden. Darunter befinden sich Journalisten, Wissenschaftler und Mitglieder linker Gruppen, berichten türkische Medien und Gewerkschaften. Die Behörden erklärten, es handle sich um Ermittlungen zur Bekämpfung des Terrorismus. Kritiker sagen hingegen, die Operation zielten darauf ab, Proteste zu verhindern. Der NATO-Gipfel findet am Dienstag und Mittwoch in Ankara statt. Im Achtelfinale der Fußball-Weltmeisterschaft hat Norwegen Rekordweltmeister Brasilien mit 2:1 besiegt. Damit stehen die Skandinavier zum ersten Mal überhaupt in einem WM-Viertelfinale.
3: Soweit das Neueste aus der Radio SKW Nachrichtenredaktion. 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
4: Mit etwas Sonne und vielen Wolken in diesem Montag. Aktuell 14 Grad im Tagesverlauf, wechselhaft mit Schauern. Das Ganze heute bei 19 Grad. In der kommenden Nacht um 13 Grad. Morgen am Dienstag viele Wolken, vereinzelte Schauer bei Tageshöchstwerten um 23 Grad. 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
4: Aktuell kommen Sie ohne Probleme in der Region voran. Bitte daran denken, es gibt Neuigkeiten. Die B179 ist jetzt zwischen A10 Königs Wusterhausen und Berliner Straße einseitig befahrbar. Und die Autobahnabfahrt Königs Wusterhausen ist weiterhin gesperrt. Benutzen Sie bitte die Anschlussstelle Niederlehme. Stadtverkehr Berlin: bis Donnerstag wird zwischen Innsbrucker Platz und Albuinstraße in beiden Richtungen die Fahrbahn erneuert. Fahrtrichtung Treptow linke Spur gesperrt, in Fahrtrichtung Wilmersdorf linke und mittlere Spur. Baumschulenweg Johannisthaler Chaussee in Höhe der A113 Johannisthaler Chaussee. Vorsicht bitte, hier sind die Ampeln ausgefallen.
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4: A10 südlicher Berliner Ring Richtung Dreieck-Spreeau im Schönefelder Kreuz. Kiekebusch, Kiekebuscher Dorfstraße. Dankeschön an Robert für diese Meldung und Mittenwalder Rathausstraße. Und wenn Sie auch noch was gesehen haben unterwegs, Staus, Blitze, Verkehrsbehinderungen, können Sie das gerne melden und ergänzen. Entweder telefonisch oder auch per WhatsApp unter 03375 52 73 60. Da, wo Sie jetzt unterwegs sind, wünsche ich eine gute, eine unfallfreie Fahrt.
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4: Damit ist es 6:04 an diesem Montag, dem 6. Juli. Ich freue mich sehr, wieder dabei zu sein. Ich war eine Woche verreist, ein bisschen Auszeit vor den Sommerferien, tatsächlich nochmal den Kopf frei bekommen. Freue mich aber ganz doll, mit Ihnen wieder zusammen in diese neue Woche und den Montag zu starten und wünsche natürlich einen guten Start und guten Morgen.
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Hier ist Radio SKW am Montag, dem 6. Juli und wir starten mit keinen guten Nachrichten in diesem Montag und die neue Woche, denn nach ersten Berichten soll es heute Nacht Einbrüche in den Feuerwehren in Zeuthen und auch in Großköris gegeben haben. Zeuthen soll demnach wohl jetzt abgemeldet sein. Über diese aktuellen Entwicklungen halten wir Sie natürlich auf dem Laufenden. Das nur hier bei Radio SKW.

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1: Für Fahrradfahrerinnen und Fahrradfahrer gibt es kaum etwas Schöneres als einen gut ausgebauten Radweg. Und genau darüber darf man sich jetzt hier in der Region freuen. Am BR ist eine der letzten großen Lücken im sogenannten Runway 3 Radrundweg geschlossen worden. Entlang der südlichen Start- und Landebahn führt jetzt ein neuer asphaltierter Radweg über knapp 5 Kilometer. Mit 3,50 Meter Breite und zusätzlichen Ausweichstellen bietet er künftig deutlich mehr Platz und Sicherheit für alle, die mit dem Fahrrad unterwegs sind. An dem Projekt wurde über viele Jahre gearbeitet und jetzt verbindet der neue Abschnitt die Flughafenregion noch besser miteinander und macht den BR auch auf zwei Rädern komfortabler erreichbar. Der Weg ist zudem ausschließlich für den Rad- und landwirtschaftlichen Verkehr vorgesehen. Und das soll erst der Anfang sein. Schon jetzt wird geprüft, wie das Radwegenetz künftig weiter ausgebaut und unter anderem mit der geplanten Radvorrangroute zwischen Königs Wusterhausen und dem BER verknüpft werden kann. Für alle, die gerne also in die Pedale treten, sind das gute und sportliche Aussichten.
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1: 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Und damit ist es 6:30 Uhr.
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9: Mitja Trotzki. Ein Ausbau der sogenannten Ostbahn von Berlin nach Polen steht weiter in den Sternen. Das Bundesverkehrsministerium hat erneut betont, dass ein Bedarf für den internationalen Fern- und Güterverkehr über die bereits bestehenden Verbindungen hinaus nicht erkennbar sei. Brandenburgs Ministerpräsident Dietmar Woidke fordert seit vielen Jahren einen schnellen Ausbau der Strecke. Er wirft der Bundesregierung vor, die deutsche Wirtschaft zu blockieren, weil sie keine bessere Verbindung beispielsweise durch die Elektrifizierung der Strecke unterstützt. Der Oberbürgermeister von Frankfurt-Oder, Axel Strasser, hat sich für die fehlende Transparenz einer Wahlkampfspende entschuldigt. Bei einer Stadtverordnetenversammlung kündigte er an, er wolle das Vertrauen der Stadtverordneten zurückgewinnen. Strasser betonte aber auch, dass er sich rechtlich nichts vorzuwerfen habe. Die Kommunikation sei schlecht gelaufen. Strasser hatte ein Windkraftprojekt des uckermärkischen Unternehmens Enertrack in Frankfurt-Güldendorf unterstützt. Die Enertrack hatte Strasser selbst mit 3.000 Euro bei seinem Wahlkampf geholfen. Strasser kündigte nun an, das Geld an ein Projekt der Caritas, den FC Union Frankfurt und die Jugendfeuerwehr Bosen zu spenden. In Kolkwitz soll aktuell aus einem alten Plattenbau ein Anbau für ein Sportlerheim entstehen. Die Betonplatten stammen von einem Wohnhaus in Großräschen mit dem Bautyp WBS 70. Das war der am meisten verbreitete Plattenbau der DDR. Begleitet wird das Projekt von der Brandenburgisch-Technischen Universität Cottbus-Senftenberg. Diese will prüfen, ob sich die Wiederverwertung solcher großen Bauteile ökologisch und finanziell lohnt.
10: Soweit das Neueste aus der Radio SKW Nachrichtenredaktion. 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
1: Sonne gemixt mit Wolken mit aktuell 14 Grad hier bei uns in Wildau, so auch in Deutsch Wusterhausen und Rüdersdorf. Im Tagesverlauf zieht es mehr zu, dann gibt es Schauer und das bei 19 Grad. In der kommenden Nacht um 13 Grad, morgen am Dienstag meist überwiegend dicht bewölkt, vereinzelte Schauer dabei bei maximal 23 Grad. 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
1: Aktuell kommen Sie ohne Probleme in der Region voran. Bitte daran denken, die B179 ist zwischen A10 Königs Wusterhausen und Berliner Straße einseitig befahrbar und die Autobahnabfahrt Königs Wusterhausen ist gesperrt. Bitte nutzen Sie die Anschlussstelle Niederlehme. Stadtverkehr Berlin, die A100, ist zwischen Treptower Park und Sonderlehm beiden Richtungen wegen technischer Probleme gesperrt. Es staut sich davor mit 10 Minuten und Baumschulenweg Johannisthaler Chaussee in Höhe der A113. Hier sind die Ampeln ausgefallen. Bitte Vorsicht.
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1: Kiekebusch, Kiekebuscher Dorfstraße, Dankeschön an Robert, Mittenwalder Rathausstraße und Galun Mittenwalder Straße. Und wenn Sie auch noch was gesehen haben unterwegs, Staus, Blitzer, Verkehrsbehinderungen, können Sie das gerne melden und ergänzen, entweder telefonisch oder auch per WhatsApp unter 03375 52 73 60. Da, wo Sie unterwegs sind, wünsche ich eine unfallfreie Fahrt. Damit ist es 6:53 an diesem Montag und auf geht's in den Brandenburger Lesesommer, ganz passend zu den Sommerferien, die in dieser Woche ja starten, und mehr dazu gleich nach dem Classic Hit dieser Stunde bei Radio SKW und Susanna Morgen. Hey,

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Die Sommerferien stehen kurz bevor. Für die einen bedeutet das Freibad, Eis und Ausschlafen. Für andere beginnt bald eine Reise in die Ferne. Aber für so manche Reise braucht man gar keinen Koffer. In Fürstenwalde startet wieder der Brandenburger Lesesommer. Die Stadtbibliothek lädt Kinder und Jugendliche dazu ein, während der Ferien möglichst viele Bücher für sich zu entdecken, in verschiedene Welten abzutauchen und dabei ganz nebenbei Punkte für ihr persönliches Logbuch zu sammeln. Anschließend können die jungen Teilnehmerinnen und Teilnehmer bis Ende August Bücher lesen, Hörbücher hören oder Veranstaltungen besuchen und sich dafür Stempel sichern. Wer sein Logbuch erfolgreich füllt, wird nach den Ferien mit einer Urkunde belohnt und kann sich sogar eine gute Deutschnote sichern. Für besondere kreative Beiträge winkt außerdem der sogenannte Lese-Oscar. Mehr Informationen dazu unter fürstenwalde-spree.de.

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1: Die Volkshochschule Dahme-Spreewald bietet jetzt in den Sommerferien zahlreiche Kompakt- und Schnupperkurse an. Der reguläre Buchungsstart für die neuen Kurse beginnt morgen am 7. Juli um 9 Uhr. Und die Ferienangebote bieten Vielfältiges aus den Bereichen Gesundheit, Fitness und Entspannung. So können Sie zum Beispiel zwischen Yogakursen, Dance Aerobic oder auch dem Crashkurs Brasilianisches Portugiesisch für die Reise für Teilnehmende ohne Vorkenntnisse mitmachen. Beratung und Anmeldung unter vhs-dahme-spreewald.de.
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1: Und damit ist es 7 Uhr.
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1: Mit Susanne Trotzki. Im Bundeskabinett soll heute der Regierungsentwurf für den Haushalt 2027 sowie die Finanzplanung bis 2030 beschlossen werden. Ende April war noch von einer Haushaltslücke von 21 Milliarden Euro die Rede gewesen. Bundesfinanzminister Klingbeil hatte alle Ressorts zur Einsparung verpflichtet. Außerdem wurde eine höhere Tabaksteuer sowie eine Plastikabgabe beschlossen. Trotzdem gibt es in der Finanzplanung nach wie vor Lücken in Milliardenhöhe. Laut Vorlage plant die Bundesregierung 2027 Ausgaben in Höhe von mehr als 555 Milliarden Euro. Insgesamt soll die Neuverschuldung im kommenden Jahr bei mehr als 200 Milliarden Euro liegen. Der Haushaltsentwurf wird nach der Sommerpause im Parlament beraten. Der Bundestag soll den Etat im Herbst verabschieden. Zum Abschluss des AfD-Parteitags in Erfurt haben die beiden Vorsitzenden Weidel und Chrupalla den Machtanspruch der Partei bekräftigt. Ziel müsste es sein, 2029 die Regierung im Bund zu übernehmen. Man werde die stärkste Kraft sein. Die Polizei zog eine positive Bilanz der Proteste gegen den Parteitag. Die Lage um den Tagungsort sei überwiegend friedlich geblieben. Bei den bis zu 50.000 Demonstrierenden habe es knapp 80 Straftaten und Ordnungswidrigkeiten gegeben. Mehrere Länder Südeuropas leiden unter großen Waldbränden. In Frankreich sind zwei Menschen verletzt worden. Dort brennen an den Pyrenäen mehr als 1.600 Hektar Wald und Buschland. In Griechenland wurden innerhalb von den letzten 24 Stunden 60 Brände gemeldet. In Portugal konnten die Feuerwehren einen 13.000 Hektar großen Brand zumindest unter Kontrolle bringen. Auch an der Costa Brava in Spanien brennt es. Dort wurden bislang mehr als 2.200 Hektar Vegetation zerstört. In der Türkei sind kurz vor dem NATO-Gipfel zahlreiche Menschen verhaftet worden. Darunter befinden sich Journalisten, Wissenschaftler und Mitglieder linker Gruppen, berichten türkische Medien und Gewerkschaften. Die Behörden erklärten, es handle sich um Ermittlungen zur Bekämpfung des Terrorismus. Kritiker sagen hingegen, die Operation zielten darauf ab, Proteste zu verhindern. Der NATO-Gipfel findet am Dienstag und Mittwoch in Ankara statt. Im Achtelfinale der Fußball-Weltmeisterschaft hat Norwegen Rekordweltmeister Brasilien mit 2:1 besiegt. Damit stehen die Skandinavier zum ersten Mal überhaupt in einem WM-Viertelfinale.
12: Soweit das Neueste aus der Radio SKW Nachrichtenredaktion. 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
1: Mit Sonne im Montag, aktuell 14 Grad. Im Tagesverlauf zieht es aber zu und es kann leichte Schauer geben. Das Ganze heute bei 19 Grad. In der kommenden Nacht um 13 Grad. Morgen meist kompakte Wolken. Der ein oder andere Schauer mischt sich darunter bei maximal 23 Grad. 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
1: Aktuell kommen Sie ohne Probleme in der Region voran. Bitte daran denken, die B179 ist zwischen A10 Königs Wusterhausen Berliner Straße einseitig befahrbar und die Autobahnabfahrt Königs Wusterhausen ist gesperrt. Bitte nutzen Sie die Anschlussstelle Niederlehme. Stadtverkehr Berlin. Bis Donnerstag wird zwischen Innsbrucker Platz und Albuinstraße in beiden Richtungen die Fahrbahn erneuert. Fahrtrichtung Trepo, linke Spur gesperrt. In Fahrtrichtung Wilmersdorf die linke und mittlere Spur. Das heißt hier in diesem Bereich ab der Oberlandstraße Stop and Go mit 15 Minuten. A100 Richtung Treptow, Höhe Sonnenallee, Stau mit 10 Minuten. Und Köpenick-Rudolf-Röhl-Allee Richtung an der Wuhlheide, Stop and Go mit 5 Minuten.
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1: Kiekebusch, Kiekebuscher Dorfstraße. Dankeschön an Robert, Mittenwalder Rathausstraße und Galun, Mittenwalder Straße. Und wenn Sie auch noch was gesehen haben unterwegs, Staus, Blitze, Verkehrsbehinderungen, können Sie das gerne melden und ergänzen, entweder telefonisch oder auch per WhatsApp unter 03375 52 73 60. Da, wo Sie unterwegs sind, eine gute, eine unfallfreie Fahrt.
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1: 7:04 an diesem Montag und am Donnerstag, da geht's in die Sommerferien. Vorher gibt's Zeugnisse, wie sich Schülerinnen und Schüler aus der Region da so einschätzen. Dazu gleich mehr hier.
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0: 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Der Countdown läuft. Donnerstag, 9. Juli gibt es Zeugnisse und dann geht's ab in die großen Sommerferien. Viele Schülerinnen und Schüler wissen schon, was da auf den Zeugnissen steht, beziehungsweise was richtig gut und was eher ausbaufähig lief.
1: Mein Name ist Marc und mein Zeugnis fällt mittelmäßig aus.
2: Ich heiße Kimberly und mein Zeugnis ist dieses Jahr gut. Meine Lieblingsfächer sind Kunst und Musik.
3: Mein Name ist Pitt und mein Zeugnis wird dieses Mal auch mittelmäßig ausfallen. Mich schätzt es bis jetzt noch an Mathe.
4: Mein Name ist Ariane und mein Zeugnis fällt gut aus. Und ich muss noch ein bisschen in Sport besser werden.
5: Mein Zeugnis fällt gut aus und ich heiße Jakob und es scheitert ein bisschen an Physik.
6: Ich bin Ulrike und mein Zeugnis fällt eigentlich ganz gut aus, außer Physik.
7: Ich heiße Justin Marsch und mein Zeugnis fällt mittelgut aus, aber an Physik und Musik und in Mathe bin ich mittelmäßig, da muss ich noch ein bisschen üben.
0: Ja, noch ein paar Tage heißt es für viele nochmal Schulalltag, aber dann ab Donnerstag geht es nach ein paar Stunden und den Zeugnissen ab in die Ferien. Und was man bei uns Tolles in der Region in den Sommerferienunternehmen erleben kann, das gibt es bei uns mit unserem Sommerferientipp, das hier dann bei Radio SKW.

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1: Für Fahrradfahrerinnen und Fahrradfahrer gibt es kaum etwas Schöneres als einen gut ausgebauten Radweg. Und genau darüber darf man sich jetzt hier in der Region freuen. Am BR ist eine der letzten großen Lücken im sogenannten Runway 3 Radrundweg geschlossen worden. Entlang der südlichen Start- und Landebahn führt jetzt ein neuer asphaltierter Radweg über knapp 5 Kilometer. Mit 3,50 Meter Breite und zusätzlichen Ausweichstellen bietet er künftig deutlich mehr Platz und Sicherheit für alle, die mit dem Fahrrad unterwegs sind. An dem Projekt wurde über viele Jahre gearbeitet und jetzt verbindet der neue Abschnitt die Flughafenregion noch besser miteinander und macht den BR auch auf 2 Rädern komfortabler erreichbar. Der Weg ist zudem ausschließlich für den Rad- und landwirtschaftlichen Verkehr vorgesehen. Und das soll erst der Anfang sein. Schon jetzt wird geprüft, wie das Radwegenetz künftig weiter ausgebaut und unter anderem mit der geplanten Radvorrangroute zwischen Königs Wusterhausen und dem BR verknüpft werden kann. Für alle, die gerne also in die Pedale treten, sind das gute und sportliche Aussichten.
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1: 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Und damit ist es 37:30.
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12: Jörg Trotzki. In Zeuthen dürfen über 250 Alleebäume für den Ausbau der L401 gefällt werden. Das hat das Oberverwaltungsgericht Berlin-Brandenburg entschieden und damit eine Klage des Naturschutzbundes abgewiesen. Eine Revision hat das Gericht nicht zugelassen. Die Bauarbeiten können nun zwar beginnen, aber nicht vor dem Sommer nächsten Jahres, heißt es. Dazu müsse erst eine konkrete Bauplanung erarbeitet werden. Der Zeuthener Abschnitt der L401 ist der letzte, der ausgebaut wird. Die Abschnitte in Eichwalde und Wildau sind bereits saniert worden. Als Ersatz für die 250 Alleebäume, die geopfert werden, soll eine neue Allee mit 250 Bäumen gepflanzt werden. Jäger hier in Brandenburg haben erneut tausende Nutrias erlegt. Konkret in Zahlen war auf dem Bundesjägertag in Suhl von über 2500 Tieren die Rede. Nutrias gelten als invasiv. Sie kommen aus Südamerika. Daher sei Deutschland verpflichtet, den Bestand einzudämmen, heißt es. Nutrias gefährden nicht nur zahlreiche Vogel- und Fischarten, sondern sind auch eine Gefahr für den Deichschutz. Nach dem Reisebusunfall auf der A2 sind die Untersuchungen zur Unfallursache noch nicht abgeschlossen. Sie werden heute fortgesetzt, sagte man uns. Gestern Morgen war der Bus zwischen Ceesa und Wollin Richtung Berlin mit 70 Menschen von der Fahrbahn abgekommen und in die Schutzplanke gekracht. 11 Menschen wurden verletzt, niemand aber musste ins Krankenhaus, heißt es weiter. Der Bus musste abgeschleppt werden.
13: Soweit das Neueste aus der Radio SKW Nachrichtenredaktion. 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
14: Sonne und teils kompakte Wolken an diesem Montagmorgen. Aktuell 16 Grad in Königs Wusterhausen, 15 Grad in Schulzendorf und 15 Grad im Moment in Erkner. Im Tagesverlauf kann es zuziehen, dann gibt es auch noch leichte Schauer, das Ganze heute bei 19 Grad. In der kommenden Nacht um 13 Grad. Morgen am Dienstag erwarten uns viele Wolken, vereinzelte Schauer und das bei Tageshöchstwerten um 23 Grad. 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
14: Die B179 ist zwischen A10 Königs Wusterhausen Berliner Straße einseitig befahrbar und die Autobahnabfahrt Königs Wusterhausen ist gesperrt. Bitte nutzen Sie die Anschlussstelle Niederlehme. Niederlehme am Rosenbogenstau mit 5 Minuten. L400 Königs Wusterhausener Straße Richtung Waltersdorf Stau mit 10 Minuten und im Landkreis Märkisch-Oderland. Die Schönercher Landstraße ist zwischen Rüdersdorf und Schöneich an der Unterführung der A10 nach einem Unfall gesperrt. Stadtverkehr Berlin bis zum Donnerstag wird zwischen Innsbrucker Platz und Albuinstraße in beiden Richtungen die Fahrbahn erneuert. In Fahrtrichtung Treptow ist die linke Spur gesperrt. In Fahrtrichtung Wilmersdorf linke und mittlere Spur. Ab der Oberlandstraße gibt es Stop and Go mit 15 Minuten. A100 Richtung Treptow, Höhe Sonnerli, immer noch Stau mit 10 Minuten. Und Köpenick-Lieniker Weg Richtung Adlergestell, ebenfalls aktuell Stau mit 10 Minuten.
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14: Kiekebusch, Kiekebuscher Dorfstraße. Dankeschön an Robert. Mittenwalder Rathausstraße und Galun Mittenwalder Straße. Und wenn Sie auch noch was gesehen haben unterwegs, Staus, Blitzer, Verkehrsbehinderungen, können Sie das gerne melden und ergänzen, entweder telefonisch oder auch per WhatsApp unter 033 75 52 73 60. Da, wo Sie unterwegs sind, wünsche ich eine unfallfreie Fahrt. Damit ist es 8:04 an diesem Montagmorgen. Wer wird Weltmeister? Blicken wir auf die WM. Wenn Sie einen Tipp haben und richtig liegen, können Sie wirklich ganz tolle Preise gewinnen, zusammen mit Reifen Tauchmann hier aus Zeuthen. Und mehr dazu gleich nach dem Classic-Hit dieser Stunde bei Radio SKW und Susanna Morgen. Schön, dass Sie dabei sind. Ich wünsche einen schönen Montagmorgen.

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1: 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Der reguläre Buchungsstart für die neuen Kurse beginnt morgen am 7. Juli um 9 Uhr. Und die Ferienangebote bieten Vielfältiges aus den Bereichen Gesundheit, Fitness und Entspannung. So können Sie zum Beispiel zwischen Yogakursen, Dance Aerobic oder auch dem Crashkurs Brasilianisches Portugiesisch für die Reise für Teilnehmende ohne Vorkenntnisse mitmachen. 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
4: 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Und damit ist es genau 8 Uhr.
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4: Mit Susanne Trotzki. Im Bundeskabinett soll heute der Regierungsentwurf für den Haushalt 2027 sowie die Finanzplanung bis 2030 beschlossen werden. Ende April war noch von einer Haushaltslücke von 21 Milliarden Euro die Rede gewesen. Bundesfinanzminister Klingbeil hatte alle Ressorts zur Einsparung verpflichtet. Außerdem wurde eine höhere Tabaksteuer sowie eine Plastikabgabe beschlossen. Trotzdem gibt es in der Finanzplanung nach wie vor Lücken in Milliardenhöhe. Laut Vorlage plant die Bundesregierung 2027 Ausgaben in Höhe von mehr als 555 Milliarden Euro. Insgesamt soll die Neuverschuldung im kommenden Jahr bei mehr als 200 Milliarden Euro liegen. Der Haushaltsentwurf wird nach der Sommerpause im Parlament beraten. Der Bundestag soll den Etat im Herbst verabschieden. Zum Abschluss des AfD-Parteitags in Erfurt haben die beiden Vorsitzenden Weidel und Chrupalla den Machtanspruch der Partei bekräftigt. Ziel müsste es sein, 2029 die Regierung im Bund zu übernehmen. Man werde die stärkste Kraft sein. Die Polizei zog eine positive Bilanz der Proteste gegen den Parteitag. Die Lage um den Tagungsort sei überwiegend friedlich geblieben. Bei den bis zu 50.000 Demonstrierenden habe es knapp 80 Straftaten und Ordnungswidrigkeiten gegeben. Mehrere Länder Südeuropas leiden unter großen Waldbränden. In Frankreich sind 2 Menschen verletzt worden. Dort brennen an den Pyrenäen mehr als 1.600 Hektar Wald und Buschland. In Griechenland wurden innerhalb von den letzten 24 Stunden 60 Brände gemeldet. In Portugal konnten die Feuerwehren einen 13.000 Hektar großen Brand zumindest unter Kontrolle bringen. Auch an der Costa Brava in Spanien brennt es. Dort wurden bislang mehr als 2.200 Hektar Vegetation zerstört. In der Türkei sind kurz vor dem NATO-Gipfel zahlreiche Menschen verhaftet worden. Darunter befinden sich Journalisten, Wissenschaftler und Mitglieder linker Gruppen, berichten türkische Medien und Gewerkschaften. Die Behörden erklärten, es handle sich um Ermittlungen zur Bekämpfung des Terrorismus. Kritiker sagen hingegen, die Operation zielten darauf ab, Proteste zu verhindern. Der NATO-Gipfel findet am Dienstag und Mittwoch in Ankara statt. Im Achtelfinale der Fußball-Weltmeisterschaft hat Norwegen Rekordweltmeister Brasilien mit 2:1 besiegt. Damit stehen die Skandinavier zum ersten Mal überhaupt in einem WM-Viertelfinale.
5: Soweit das Neueste aus der Radio SKW Nachrichtenredaktion. 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
4: Sonne gemixt mit Wolken an diesem Montag. Aktuell 16 Grad, im Tagesverlauf wechselhaft. Es kann noch zuziehen mit leichten Schauern. Das Ganze heute bei 19 Grad. In der kommenden Nacht um 13 Grad. Morgen am Dienstag gibt es viele Wolken, vereinzelte Schauer mit Tageshöchstwerten um 23 Grad. 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
4: A13 Richtung Berlin zwischen Barutmark und Rakow. Wegen Bauarbeiten ist die linke Spur gesperrt. Die B179 zwischen A10 Königs Wusterhausen und Berliner Straße einseitig befahrbar und die Autobahnabfahrt Königs Wusterhausen ist gesperrt. Bitte nutzen Sie die Anschlussstelle Niederlehme. In Königs Wusterhausen gibt Stau auf der Staukower Straße mit 5 Minuten. Niederlehme am Rosenbogenstau mit 5 bis 10 Minuten. L400 Königs Wusterhausener Straße Richtung Waltersdorf Stau mit 15 Minuten. Und von der Schulzendorfer Straße in diesem Kreuzungsbereich ebenfalls aktuell Stau mit 5 bis 10 Minuten. Erkner, die Friedrichstraße ist zwischen Kreisverkehr und Seestraße in beiden Richtungen gesperrt. Auf den Umfahrungen Rudolf-Breischeit-Straße, Fangschleusenstraße und Neuzittauer Straße Stau mit jeweils 5 Minuten. Fürstenwalde, Rauner Straße, Stau mit 10 Minuten, Puschkin und August-Bebel-Straße, Stau mit jeweils 5 Minuten. Im Landkreis Märkisch-Oderland, die Schönercher Landstraße ist weiterhin zwischen Rüdersdorf und Schöneiche an der Unterführung der A10 nach einem Unfall gesperrt. Stadtverkehr Berlin, bis Donnerstag wird zwischen Innsbrucker Platz und Albuinstraße in beiden Richtungen die Fahrbahn erneuert. In Fahrtrichtung Treptow ist die linke Spur gesperrt, in Fahrtrichtung Wilmersdorf die linke und mittlere Spur. Ab der Oberlandstraße gibt Stau mit 25 Minuten. Köpenick-Rudolf Röhlallee Richtung Bahnhof Wuhlheide, Stau mit 10 Minuten und Lichtenrade. Der Lichtenrader Damm ist zwischen Großziedener Straße und Fehlingstraße wegen eines Unfalls stadteinwärts gesperrt.
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4: Kiekebusch, Kiekebuscher Dorfstraße, Dankeschön an Robert, Gallun-Mittenwalder Straße und Heidesee-Gräbendorfer Allee. Und wenn Sie auch noch was gesehen haben unterwegs, Staus, Blitzer, Verkehrsbehinderungen, können Sie das gerne melden und ergänzen, entweder telefonisch oder auch per WhatsApp unter 03375 52 73 60. Da, wo Sie unterwegs sind, wünsche ich eine gute, eine unfallfreie Fahrt.
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4: Und damit ist es genau 8:05 an diesem Montagmorgen, dem 6. Juli. Heute ist ein ganz besonderer Tag, denn heute ist der Tag des Kusses. Warum ein Kuss eigentlich ein Must ist, dazu gleich mehr hier.
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0: dass du das ansprichst. Ich habe mich die ganze Zeit nicht getraut, es zu sagen, aber ich finde, ich habe es perfekt gemacht.
1: Hier ist Radio SKW am Montag. Heute schon geküsst? Nein? Noch nicht mal so ein winziges Begrüßungsküsschen oder ein Kuss in die Luft? Dann sollten Sie das dringend nachholen, denn heute an diesem 6. Juli ist der Tag des Kusses. Der Kuss gilt in vielen Kulturen als Ausdruck von Liebe, Freundschaft oder auch Ehrerbietung. Verhaltensforscher führen das Küssen eher auf Weitergabe von Nahrung zurück, wie man es etwa bei Vogelmüttern und ihren Küken beobachten kann. Warum auch immer wir küssen. Geküsst wird gerne und häufig, oder? Wir haben uns mal unter kleinen und großen Küssern umgehört.
2: Ich würde mal gern den Lennart und den Hudo küssen. Die sind total süß.
3: Bisschen ekelhaft, bisschen peinlich.
4: Ich weiß dann, dass Mama und Papa sich lieben.
5: Wenn man verliebt ist, dann kann man es ja machen. Aber nicht in der Öffentlichkeit.
6: Mein schönster Kuss dauerte gefühlt eine halbe Nacht lang.
7: Meine Tochter hat irgendwann einmal einen besonderen Kuss erfunden. Nase reiben. Kuss auf den Mund und dann Kuss auf jede Wange.
8: Das ist jetzt natürlich eher, man ist ja auch schon länger verheiratet. Aber der erste Kuss ist immer was Besonderes, finde ich.
1: Also die Kleinen finden Küsse süß bis peinlich. Die Erwachsenen denken immer gerne an den ersten Kuss zurück, wenn sie sich dann noch daran erinnern können. Über das Küssen jetzt Boris Breyer, Pressesprecher der SOS Kinderdörfer weltweit. Kein Kussexperte, aber in über 130 Ländern sind die SOS Kinderdörfer ja aktiv. Und daher kennt er sich auch mit der einen oder anderen Gepflogenheit beim Thema Küssen aus. Also auch wenn es den Jungen vielleicht so ein bisschen eher peinlich ist, es wird offenbar gerne geküsst und geschmust. Ich erlebe das bei meinen eigenen Jungs, die sind ja nun schon 15 und 18, da ist Küssen nicht mehr en vogue, aber auf jeden gibt es dann doch nochmal so den kleinen Gute-Nacht-Kuss oder auch Guten-Morgen-Kuss. Sind doch eigentlich ganz gute Nachrichten, oder?
9: Ja, und wie das eine gute Nachricht ist, Schmusen und Küssen ist geradezu lebensnotwendig. Babys zum Beispiel, die entwickeln ihre Identität durch das Berührtwerden und den Körperkontakt mit ihren Eltern. Das ist wissenschaftlich erwiesen. Sie fühlen sich wirklich nur dann wohl in ihrer Haut, wenn ihr Bedürfnis

0: Ongi heißt dieser Gruß. Und der Ongi ist kein Kuss, aber ist trotzdem ziemlich intim. Die schöne Idee hinter diesem Begrüßungsritual ist, dass zwei Menschen ihren Atem austauschen, damit sich ihre Seelen treffen können.
1: Oh, das ist eine schöne Idee. Sie kommen ja viel herum. Wie wird denn so in anderen Ländern zur Begrüßung geküsst?
0: Geküsst wird sich zur Begrüßung in sehr, sehr vielen Ländern. Aber die Frage ist, wie oft und wo anfangen? Denn das wiederum unterscheidet sich von Land zu Land ziemlich gewaltig. Ich gebe mal ein paar Beispiele. In Griechenland gibt es zur Begrüßung zwei Küsse. Erst rechts, dann links. Mhm. In Italien und Spanien ebenfalls zwei. Mhm. Da allerdings geht es erst mit links los, dann kommt rechts. Die Schweizer wiederum und die Belgier küssen sich gleich dreimal. Links, rechts und wieder links. Und in Frankreich, da ist es richtig komplex. Je nach Region und nach Bekanntheitsgrad gibt es mal zwei, mal drei oder sogar mal vier Küsse. Und einsamer Spitzenreiter, was die Anzahl der Begrüßungsküsse angeht, ist Äthiopien in Afrika. Je nachdem, wie innig die Beziehungen zwischen den Beteiligten ist, werden 10 oder mehr Küsschen ausgetauscht. Und 3 sind das absolute Minimum.
1: In Äthiopien kommt man ja aus dem Küssen gar nicht mehr raus. Und Sie, Herr Breyer, heute schon geküsst?
0: Ja, natürlich habe ich heute schon geküsst. Ich habe eine Familie von Umarmern und Küssern. Und deshalb habe ich natürlich heute Morgen als allererstes meine Frau und meine Kinder geküsst und umarmt.
1: So soll es sein, am Tag des Kusses. Boris Breyer, der Pressesprecher der SOS Kinderdörfer zur Bedeutung der Kultur des Küssens. Den Tag des Kusses, der heute an diesem 6. Juli begangen wird, den sollten Sie also nicht ungenützt verstreichen lassen.

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1: Für Fahrradfahrerinnen und Fahrradfahrer gibt es kaum etwas Schöneres als einen gut ausgebauten Radweg. Und genau darüber darf man sich jetzt hier in der Region freuen. Am BR ist eine der letzten großen Lücken im sogenannten Runway 3 Radrundweg geschlossen worden. Entlang der südlichen Start- und Landebahn führt jetzt ein neuer asphaltierter Radweg über knapp 5 Kilometer. Mit 3,50 Meter Breite und zusätzlichen Ausweichstellen bietet er künftig deutlich mehr Platz und Sicherheit für alle, die mit dem Fahrrad unterwegs sind. An dem Projekt wurde über viele Jahre gearbeitet und jetzt verbindet der neue Abschnitt die Flughafenregion noch besser miteinander und macht den BR auch auf zwei Rädern komfortabler erreichbar. Der Weg ist zudem ausschließlich für den Rad- und landwirtschaftlichen Verkehr vorgesehen. Und das soll erst der Anfang sein. Schon jetzt wird geprüft, wie das Radwegenetz künftig weiter ausgebaut und unter anderem mit der geplanten Radvorrangroute zwischen Königs Wusterhausen und dem BR verknüpft werden kann. Für alle, die gerne also in die Pedale treten, sind das gute und sportliche Aussichten.
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5: Mitja Trotzki. Ein Ausbau der sogenannten Ostbahn von Berlin nach Polen steht weiter in den Sternen. Das Bundesverkehrsministerium hat erneut betont, dass ein Bedarf für den internationalen Fern- und Güterverkehr über die bereits bestehenden Verbindungen hinaus nicht erkennbar sei. Brandenburgs Ministerpräsident Dietmar Woidke fordert seit vielen Jahren einen schnellen Ausbau der Strecke. Er wirft der Bundesregierung vor, die deutsche Wirtschaft zu blockieren, weil sie keine bessere Verbindung beispielsweise durch die Elektrifizierung der Strecke unterstützt. Der Oberbürgermeister von Frankfurt-Oder, Axel Strasser, hat sich für die fehlende Transparenz einer Wahlkampfspende entschuldigt. Bei einer Stadtverordnetenversammlung kündigte er an, er wolle das Vertrauen der Stadtverordneten zurückgewinnen. Strasser betonte aber auch, dass er sich rechtlich nichts vorzuwerfen habe. Die Kommunikation sei schlecht gelaufen. Strasser hatte ein Windkraftprojekt des uckermärkischen Unternehmens Enertrack in Frankfurt-Güldendorf unterstützt. Die Enertrack hatte Strasser selbst mit 3.000 Euro bei seinem Wahlkampf geholfen. Strasser kündigte nun an, das Geld an ein Projekt der Caritas, den FC Union Frankfurt und die Jugendfeuerwehr Bosen zu spenden. In Kolkwitz soll aktuell aus einem alten Plattenbau ein Anbau für ein Sportlerheim entstehen. Die Betonplatten stammen von einem Wohnhaus in Großräschen mit dem Bautyp WBS 70. Das war der am meisten verbreitete Plattenbau der DDR. Begleitet wird das Projekt von der Brandenburgisch-Technischen Universität Cottbus-Senftenberg. Diese will prüfen, ob sich die Wiederverwertung solcher großen Bauteile ökologisch und finanziell lohnt.
0: Soweit das Neueste aus der Radio SKW Nachrichtenredaktion. 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
1: Aktuell mit Wolken durch den Montag. In Wildau messen wir 16 Grad, so auch Mittenwalder und Teupitz. Im Tagesverlauf wird es hier zunehmend wechselhafter. Wir erwarten leichte Schauer mit 19 Grad maximal. In der kommenden Nacht um 13 Grad. Morgen viele Wolken, vereinzelte Schauer bei maximal 23 Grad. 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
1: A13 Richtung Berlin zwischen Barutmark und Ragow. Wegen Bauarbeiten ist die linke Spur gesperrt. Die B179 ist zwischen A10 Königs Wusterhausen und Berliner Straße einseitig nur befahrbar. Und die Autobahnabfahrt Königs Wusterhausen ist gesperrt. Bitte nutzen Sie die Anschlussstelle Niederlehme. L400 Königs Wusterhausener Straße Richtung Waltersdorf. Stau mit 5 Minuten und im Landkreis Märkisch-Oderland. Die Schönercher Landstraße ist zwischen Rüdersdorf und Schöneiche an der Unterführung der A10 nach einem Unfall weiterhin voll gesperrt. Stadtverkehr Berlin bis zum
6: Donnerstag wird zwischen Innsbrucker Platz und Albuinstraße in beiden Richtungen die Fahrbahn erneuert. In Fahrtrichtung Triplus die linke Spur gesperrt, in Fahrtrichtung Wilmersdorf linke und mittlere Spur. Aktuell ab dem Britzer Tunnel staut es sich mit 40 Minuten. Und Köpenick, Wassersportallee, hier Stau mit 5 Minuten.
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6: Kiekebusch, Kiekebuscher Dorfstraße. Dankeschön an Robert, Galun, Mittenwalder Straße und Heidesee, Gräbendorfer Allee. Und wenn Sie auch noch was gesehen haben unterwegs, Staus, Blitzer, Verkehrsbehinderungen, können Sie das gerne melden und ergänzen. Entweder telefonisch oder auch per WhatsApp unter 03375 52 73 60. Da, wo Sie unterwegs sind, wünsche ich eine gute, eine unfallfreie Fahrt. Damit ist es 8:03 an diesem Montagmorgen. Ja, also vor kurzem haben wir noch ordentlich geschwitzt bei über 40 Grad und momentan mutet es ja schon fast ein bisschen herbstlich an, was dieses Wetter mit uns macht. Der Blick aufs Biowetter in dieser halben Stunde hier bei Radio SKW und Susanna Morgen.

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1: 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Der reguläre Buchungsstart für die neuen Kurse beginnt morgen am 7. 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Und die Ferienangebote bieten Vielfältiges aus den Bereichen Gesundheit, Fitness und Entspannung. 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
1: Ein Tiefdruckeinfluss mit wechselhaftem und windigem Wetter kann heute am Montag bei empfindlichen Personen verstärkt zu Kopfschmerzen, Konzentrationsstörung und nervöser Unruhe führen. Außerdem steigt die Erkältungsgefahr. Stärken Sie die Abwehrkräfte zum Beispiel mit einem Zitronen-Ingwer-Tee auch jetzt im Juli, damit Sie gesund und gut in und durch den Montag und die neue Woche starten können.
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6: Mit Susanne Trotzki. Im Bundeskabinett soll heute der Regierungsentwurf für den Haushalt 2027 sowie die Finanzplanung bis 2030 beschlossen werden. Ende April war noch von einer Haushaltslücke von 21 Milliarden Euro die Rede gewesen. Bundesfinanzminister Klingbeil hatte alle Ressorts zur Einsparung verpflichtet. Außerdem wurde eine höhere Tabaksteuer sowie eine Plastikabgabe beschlossen. Trotzdem gibt es in der Finanzplanung nach wie vor Lücken in Milliardenhöhe. Laut Vorlage plant die Bundesregierung 2027 Ausgaben in Höhe von mehr als 555 Milliarden Euro. Insgesamt soll die Neuverschuldung im kommenden Jahr bei mehr als 200 Milliarden Euro liegen. Der Haushaltsentwurf wird nach der Sommerpause im Parlament beraten. Der Bundestag soll den Etat im Herbst verabschieden. Zum Abschluss des AfD-Parteitags in Erfurt haben die beiden Vorsitzenden Weidel und Chrupalla den Machtanspruch der Partei bekräftigt. Ziel müsste es sein, 2029 die Regierung im Bund zu übernehmen. Man werde die stärkste Kraft sein. Die Polizei zog eine positive Bilanz der Proteste gegen den Parteitag. Die Lage um den Tagungsort sei überwiegend friedlich geblieben. Bei den bis zu 50.000 Demonstrierenden habe es knapp 80 Straftaten und Ordnungswidrigkeiten gegeben. Mehrere Länder Südeuropas leiden unter großen Waldbränden. In Frankreich sind 2 Menschen verletzt worden. Dort brennen an den Pyrenäen mehr als 1.600 Hektar Wald und Buschland. In Griechenland wurden innerhalb von den letzten 24 Stunden 60 Brände gemeldet. In Portugal konnten die Feuerwehren einen 13.000 Hektar großen Brand zumindest unter Kontrolle bringen. Auch an der Costa Brava in Spanien brennt es. Dort wurden bislang mehr als 2.200 Hektar Vegetation zerstört. In der Türkei sind kurz vor dem NATO-Gipfel zahlreiche Menschen verhaftet worden. Darunter befinden sich Journalisten, Wissenschaftler und Mitglieder linker Gruppen, berichten türkische Medien und Gewerkschaften. Die Behörden erklärten, es handle sich um Ermittlungen zur Bekämpfung des Terrorismus. Kritiker sagen hingegen, die Operation zielten darauf ab, Proteste zu verhindern. Der NATO-Gipfel findet am Dienstag und Mittwoch in Ankara statt. Im Achtelfinale der Fußball-Weltmeisterschaft hat Norwegen Rekordweltmeister Brasilien mit 2:1 besiegt. Damit stehen die Skandinavier zum ersten Mal überhaupt in einem WM-Viertelfinale.
5: Soweit das Neueste aus der Radio SKW Nachrichtenredaktion. 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
6: Wolkig durch den Montagmorgen, aktuell 17 Grad. Im Tagesverlauf wird es wechselhaft mit leichten Schauern. 19 Grad maximal. In der kommenden Nacht um 13 Grad. Und morgen am Dienstag erwarten uns auch viele Wolken. Vereinzelte kurze Schauer bei maximal 23 Grad. 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
6: A10
7: A10 südlicher Berliner Ring Richtung Dreieck-Spreeau. Zwischen Dreieck-Nutetal und Ludwigsfelde West ist die rechte Spur gesperrt. A13 Richtung Berlin zwischen Baruth-Mark und Rago wegen Bauarbeiten linke Spur gesperrt. Und in Rago die Eichenallee ist in Richtung Autobahn nach einem Unfall gesperrt. Ebenfalls sind die Auffahrt und Abfahrt zur Autobahn gesperrt. Die B179 zwischen A10 Königs Wusterhausen und Berliner Straße einseitig befahrbar. Die Autobahnabfahrt Königs Wusterhausen ist aber weiterhin gesperrt. Bitte nutzen Sie die Anschlussstelle Niederlehme. Und weiterhin im Landkreis Märkisch-Oderland, die Schönecher Landstraße ist zwischen Rüdersdorf und Schöneich an der Unterführung der A10 nach einem Unfall komplett gesperrt. Stadtverkehr Berlin. Bis zum Donnerstag wird zwischen Innsbrucker Platz und Albuinstraße in beiden Richtungen die Fahrbahn erneuert. In Fahrtrichtung Treptow ist die linke Spur gesperrt, in Fahrtrichtung Wilmersdorf linke und mittlere Spur. Aktuell ab dem Britzer Tunnel staut es sich mit 40 Minuten.
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7: Kiekebusch, Kiekebuscher Dorfstraße. Dankeschön an Robert Galun, Mittenwalder Straße und Heidesee, Gräbendorfer Allee. Und wenn Sie auch noch was gesehen haben unterwegs, Staus, Blitze, Verkehrsbehinderungen, können Sie das gerne melden und ergänzen. Entweder telefonisch oder auch per WhatsApp unter 03375 52 73 60. Da, wo Sie unterwegs sind, eine gute, eine unfallfreie Fahrt.
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7: Läuft aber, vorher gibt's noch eins, Zeugnisse. Wie Schülerinnen und Schüler aus der Region sich so einschätzen, dazu gleich mehr hier.
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0: 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Der Countdown läuft. Donnerstag, 9. Juli gibt es Zeugnisse und dann geht's ab in die großen Sommerferien. Viele Schülerinnen und Schüler wissen schon, was da auf den Zeugnissen steht, beziehungsweise was richtig gut und was eher ausbaufähig lief.
1: Mein Name ist Marc und mein Zeugnis fällt mittelmäßig aus.
2: Ich heiße Kimberly und mein Zeugnis ist dieses Jahr gut. Meine Lieblingsfächer sind Kunst und Musik.
3: Mein Name ist Pitt und mein Zeugnis wird dieses Mal auch mittelmäßig ausfallen.
4: Mich schätzt es bis jetzt noch an Mathe.
5: Mein Name ist Ariane und mein Zeugnis fällt gut aus. Und ich muss noch ein bisschen in Sport besser werden.
6: Mein Zeugnis fällt gut aus und ich heiße Jakob und scheitert ein bisschen an Physik.
7: Ich bin Ulrike und mein Zeugnis fällt eigentlich ganz gut aus, außer Physik.
8: Ich heiße Justin Marsch und mein Zeugnis fällt mittelgut aus, aber an Physik und Musik und in Mathe bin ich mittelmäßig, da muss ich noch ein bisschen üben.
0: Ja, noch ein paar Tage heißt es für viele nochmal Schulalltag, aber dann ab Donnerstag geht es nach ein paar Stunden und den Zeugnissen ab in die Ferien. Und was man bei uns Tolles in der Region in den Sommerferienunternehmen erleben kann, das gibt es bei uns mit unserem Sommerferientipp, das hier dann bei Radio SKW.

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1: Für Fahrradfahrerinnen und Fahrradfahrer gibt es kaum etwas Schöneres als einen gut ausgebauten Radweg. Und genau darüber darf man sich jetzt hier in der Region freuen. Am BR ist eine der letzten großen Lücken im sogenannten Runway 3 Radrundweg geschlossen worden. Entlang der südlichen Start- und Landebahn führt jetzt ein neuer asphaltierter Radweg über knapp 5 Kilometer. Mit 3,50 Meter Breite und zusätzlichen Ausweichstellen bietet er künftig deutlich mehr Platz und Sicherheit für alle, die mit dem Fahrrad unterwegs sind. An dem Projekt wurde über viele Jahre gearbeitet und jetzt verbindet der neue Abschnitt die Flughafenregion noch besser miteinander und macht den BR auch auf 2 Rädern komfortabler erreichbar. Der Weg ist zudem ausschließlich für den Rad- und landwirtschaftlichen Verkehr vorgesehen. Und das soll erst der Anfang sein. Schon jetzt wird geprüft, wie das Radwegenetz künftig weiter ausgebaut und unter anderem mit der geplanten Radvorrangroute zwischen Königs Wusterhausen und dem BR verknüpft werden kann. Für alle, die gerne also in die Pedale treten, sind das gute und sportliche Aussichten.
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10: Mit Jörg Trotzki. In Zeuthen dürfen über 250 Alleebäume für den Ausbau der L401 gefällt werden. Das hat das Oberverwaltungsgericht Berlin-Brandenburg entschieden und damit eine Klage des Naturschutzbundes abgewiesen. Eine Revision hat das Gericht nicht zugelassen. Die Bauarbeiten können nun zwar beginnen, aber nicht vor dem Sommer nächsten Jahres, heißt es. Dazu müsse erst eine konkrete Bauplanung erarbeitet werden. Der Zeuthener Abschnitt der L401 ist der letzte, der ausgebaut wird. Die Abschnitte in Eichwalde und Wildau sind bereits saniert worden. Als Ersatz für die 250 Alleebäume, die geopfert werden, soll eine neue Allee mit 250 Bäumen gepflanzt werden. Jäger hier in Brandenburg haben erneut tausende Nutrias erlegt. Konkret in Zahlen war auf dem Bundesjägertag in Suhl von über 2500 Tieren die Rede. Nutrias gelten als invasiv. Sie kommen aus Südamerika. Daher sei Deutschland verpflichtet, den Bestand einzudämmen, heißt es. Nutrias gefährden nicht nur zahlreiche Vogel- und Fischarten, sondern sind auch eine Gefahr für den Deichschutz. Nach dem Reisebusunfall auf der A2 sind die Untersuchungen zur Unfallursache noch nicht abgeschlossen. Sie werden heute fortgesetzt, sagte man uns. Gestern Morgen war der Bus zwischen Ceesa und Wollin Richtung Berlin mit 70 Menschen von der Fahrbahn abgekommen und in die Schutzplanke gekracht. 11 Menschen wurden verletzt, niemand aber musste ins Krankenhaus, heißt es weiter. Der Bus musste abgeschleppt werden.
1: Soweit das Neueste aus der Radio SKW Nachrichtenredaktion. 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
2: Wolkig geht's durch den Montag mit aktuell 17 Grad in Königs Wusterhausen, Soch in Zeuthen und Fürstenwalde. Im Tagesverlauf wolkig, leichte Schauer sind auch noch drin und das Ganze bei gerade mal 19 Grad. In der kommenden Nacht 13 Grad und morgen viele Wolken, wieder vereinzelte Schauer obendrauf, etwas wärmer mit maximal 23 Grad. 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
2: A10 südlicher Berliner Ring Richtung Dreieck-Spreeau zwischen Dreieck-Nudetal und Ludwigsfelde-West. Da ist die rechte Spur gesperrt. A13 Richtung Berlin zwischen Baruttmark und Rago. Wegen Bauarbeiten ist die linke Spur dicht. Hier in Rago die Eichnerallee ist Richtung Autobahn nach einem Unfall dicht. Ebenfalls sind die Auffahrt und Abfahrt zur Autobahn gesperrt. B179 zwischen A10 Königs Wusterhausen und Berliner Straße einseitig befahrbar. Und auch die Autobahnabfahrt Königs Wusterhausen, die ist noch gesperrt. Bitte nutzen Sie die Anschlussstelle Niederlehme. In Königs Wusterhausen gibt es Stau auf der Luckenwalder Straße mit 5 Minuten. Weiter im Landkreis Märkisch-Oderland, die Schönercher Landstraße ist zwischen Rüdersdorf und Schöneich an der Unterführung der A10 nach einem Unfall gesperrt. Stadtverkehr Berlin, bis Donnerstag wird zwischen Innsbrucker Platz und Albuinstraße in beiden Richtungen die Fahrbahn erneuert. In Fahrtrichtung Treptow ist die linke Spur gesperrt, in Fahrtrichtung Wilmersdorf die linke und mittlere Spur. Und ab Tempelhof staut es sich mit 20 Minuten. Köpenick-Müggelsiedamm Stau mit 15 Minuten.
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2: Kiekebusch, Kiekebuscher Dorfstraße. Dankeschön an Robert. Heidesee, Gräbendorfer Allee und Fürstenwalde, Trebuser Straße. Und wenn Sie auch noch was gesehen haben unterwegs, Staus, Blitzer, Verkehrsbehinderungen, können Sie das gerne melden und ergänzen. Entweder telefonisch oder auch per WhatsApp unter 033 75 52 73 60. Da, wo Sie unterwegs sind, wünsche ich eine unfallfreie Fahrt. Damit ist es 4 Minuten nach 9:30 an diesem Montag. Und bald sind Sie da, die wunderschönen langen Sommerferien. Und da geht es auf, zum Beispiel mit dem Brandenburger Lesesommer. Was das ist und warum es sich lohnt, dabei zu sein, dazu gleich nach dem Classic in dieser Stunde bei Radio SKW und Susanne Morgen.

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Die Sommerferien stehen kurz bevor. Für die einen bedeutet das Freibad, Eis und Auslaufen. Für andere beginnt bald eine Reise in die Ferne. Aber für so manche Reise braucht man gar keinen Koffer. In Fürstenwalde startet wieder der Brandenburger Lesesommer. Die Stadtbibliothek lädt Kinder und Jugendliche dazu ein, während der Ferien möglichst viele Bücher für sich zu entdecken, in verschiedene Welten abzutauchen und dabei ganz nebenbei Punkte für ihr persönliches Logbuch zu sammeln. Anschließend können die jungen Teilnehmerinnen und Teilnehmer bis Ende August Bücher lesen, Hörbücher hören oder Veranstaltungen besuchen und sich dafür Stempel sichern. Wer sein Logbuch erfolgreich füllt, wird nach den Ferien mit einer Urkunde belohnt und kann sich sogar eine gute Deutschnote sichern. Für besondere kreative Beiträge winkt außerdem der sogenannte Lese-Oscar. Mehr Informationen dazu unter fürstenwalde-spree.de.

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1: Die Volkshochschule Dahme-Spreewald bietet jetzt in den Sommerferien zahlreiche Kompakt- und Schnupperkurse an. Der reguläre Buchungsstart für die neuen Kurse beginnt morgen am 7. Juli um 9 Uhr. Und die Ferienangebote bieten Vielfältiges aus den Bereichen Gesundheit, Fitness und Entspannung. So können Sie zum Beispiel zwischen Yogakursen, Dance Aerobic oder auch dem Crashkurs Brasilianisches Portugiesisch für die Reise für Teilnehmende ohne Vorkenntnisse mitmachen. Beratung und Anmeldung unter vhs-dahme-spreewald.de.
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0: Mit Susanne Trotzki. Im Bundeskabinett soll heute der Regierungsentwurf für den Haushalt 2027 sowie die Finanzplanung bis 2030 beschlossen werden. Ende April war noch von einer Haushaltslücke von 21 Milliarden Euro die Rede gewesen. Bundesfinanzminister Klingbeil hatte alle Ressorts zur Einsparung verpflichtet. Außerdem wurde eine höhere Tabaksteuer sowie eine Plastikabgabe beschlossen. Trotzdem gibt es in der Finanzplanung nach wie vor Lücken in Milliardenhöhe. Laut Vorlage plant die Bundesregierung 2027 Ausgaben in Höhe von mehr als 555 Milliarden Euro. Insgesamt soll die Neuverschuldung im kommenden Jahr bei mehr als 200 Milliarden Euro liegen. Der Haushaltsentwurf wird nach der Sommerpause im Parlament beraten. Der Bundestag soll den Etat im Herbst verabschieden. Zum Abschluss des AfD-Parteitags in Erfurt haben die beiden Vorsitzenden Weidel und Chrupalla den Machtanspruch der Partei bekräftigt. Ziel müsste es sein, 2029 die Regierung im Bund zu übernehmen. Man werde die stärkste Kraft sein. Die Polizei zog eine positive Bilanz der Proteste gegen den Parteitag. Die Lage um den Tagungsort sei überwiegend friedlich geblieben. Bei den bis zu 50.000 Demonstrierenden habe es knapp 80 Straftaten und Ordnungswidrigkeiten gegeben. Mehrere Länder Südeuropas leiden unter großen Waldbränden. In Frankreich sind 2 Menschen verletzt worden. Dort brennen an den Pyrenäen mehr als 1.600 Hektar Wald und Buschland. In Griechenland wurden innerhalb von den letzten 24 Stunden 60 Brände gemeldet. In Portugal konnten die Feuerwehren einen 13.000 Hektar großen Brand zumindest unter Kontrolle bringen. Auch an der Costa Brava in Spanien brennt es. Dort wurden bislang mehr als 2.200 Hektar Vegetation zerstört. In der Türkei sind kurz vor dem NATO-Gipfel zahlreiche Menschen verhaftet worden. Darunter befinden sich Journalisten, Wissenschaftler und Mitglieder linker Gruppen, berichten türkische Medien und Gewerkschaften. Die Behörden erklärten, es handle sich um Ermittlungen zur Bekämpfung des Terrorismus. Kritiker sagen hingegen, die Operation zielten darauf ab, Proteste zu verhindern. Der NATO-Gipfel findet am Dienstag und Mittwoch in Ankara statt. Im Achtelfinale der Fußball-Weltmeisterschaft hat Norwegen Rekordweltmeister Brasilien mit 2:1 besiegt. Damit stehen die Skandinavier zum ersten Mal überhaupt in einem WM-Viertelfinale.
7: Soweit das Neueste aus der Radio SKW Nachrichtenredaktion. 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
9: Mitja Trotzki. Ein Ausbau der sogenannten Ostbahn von Berlin nach Polen steht weiter in den Sternen. Das Bundesverkehrsministerium hat erneut betont, dass ein Bedarf für den internationalen Fern- und Güterverkehr über die bereits bestehenden Verbindungen hinaus nicht erkennbar sei. Brandenburgs Ministerpräsident Dietmar Woidke fordert seit vielen Jahren einen schnellen Ausbau der Strecke. Er wirft der Bundesregierung vor, die deutsche Wirtschaft zu blockieren, weil sie keine bessere Verbindung beispielsweise durch die Elektrifizierung der Strecke unterstützt. Der Oberbürgermeister von Frankfurt-Oder, Axel Strasser, hat sich für die fehlende Transparenz einer Wahlkampfspende entschuldigt. Bei einer Stadtverordnetenversammlung kündigte er an, er wolle das Vertrauen der Stadtverordneten zurückgewinnen. Strasser betonte aber auch, dass er sich rechtlich nichts vorzuwerfen habe. Die Kommunikation sei schlecht gelaufen. Strasser hatte ein Windkraftprojekt des uckermärkischen Unternehmens Enertrack in Frankfurt-Güldendorf unterstützt. Die Enertrack hatte Strasser selbst mit 3.000 Euro bei seinem Wahlkampf geholfen. Strasser kündigte nun an, das Geld an ein Projekt der Caritas, den FC Union Frankfurt und die Jugendfeuerwehr Bosen zu spenden. In Kolkwitz soll aktuell aus einem alten Plattenbau ein Anbau für ein Sportlerheim entstehen. Die Betonplatten stammen von einem Wohnhaus in Großräschen mit dem Bautyp WBS 70. Das war der am meisten verbreitete Plattenbau der DDR. Begleitet wird das Projekt von der Brandenburgisch-Technischen Universität Cottbus-Senftenberg. Diese will prüfen, ob sich die Wiederverwertung solcher großen Bauteile ökologisch und finanziell lohnt.
0: Soweit das Neueste aus der Radio SKW Nachrichtenredaktion.

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4: Mit Susanne Trotzki. Im Bundeskabinett soll heute der Regierungsentwurf für den Haushalt 2027 sowie die Finanzplanung bis 2030 beschlossen werden. Ende April war noch von einer Haushaltslücke von 21 Milliarden Euro die Rede gewesen. Bundesfinanzminister Klingbeil hatte alle Ressorts zur Einsparung verpflichtet. Außerdem wurde eine höhere Tabaksteuer sowie eine Plastikabgabe beschlossen. Trotzdem gibt es in der Finanzplanung nach wie vor Lücken in Milliardenhöhe. Laut Vorlage plant die Bundesregierung 2027 Ausgaben in Höhe von mehr als 555 Milliarden Euro. Insgesamt soll die Neuverschuldung im kommenden Jahr bei mehr als 200 Milliarden Euro liegen. Der Haushaltsentwurf wird nach der Sommerpause im Parlament beraten. Der Bundestag soll den Etat im Herbst verabschieden. Zum Abschluss des AfD-Parteitags in Erfurt haben die beiden Vorsitzenden Weidel und Chrupalla den Machtanspruch der Partei bekräftigt. Ziel müsste es sein, 2029 die Regierung im Bund zu übernehmen. Man werde die stärkste Kraft sein. Die Polizei zog eine positive Bilanz der Proteste gegen den Parteitag. Die Lage um den Tagungsort sei überwiegend friedlich geblieben. Bei den bis zu 50.000 Demonstrierenden habe es knapp 80 Straftaten und Ordnungswidrigkeiten gegeben. Mehrere Länder Südeuropas leiden unter großen Waldbränden. In Frankreich sind 2 Menschen verletzt worden. Dort brennen an den Pyrenäen mehr als 1.600 Hektar Wald und Buschland. In Griechenland wurden innerhalb von den letzten 24 Stunden 60 Brände gemeldet. In Portugal konnten die Feuerwehren einen 13.000 Hektar großen Brand zumindest unter Kontrolle bringen. Auch an der Costa Brava in Spanien brennt es. Dort wurden bislang mehr als 2.200 Hektar Vegetation zerstört. In der Türkei sind kurz vor dem NATO-Gipfel zahlreiche Menschen verhaftet worden. Darunter befinden sich Journalisten, Wissenschaftler und Mitglieder linker Gruppen, berichten türkische Medien und Gewerkschaften. Die Behörden erklärten, es handle sich um Ermittlungen zur Bekämpfung des Terrorismus. Kritiker sagen hingegen, die Operation zielten darauf ab, Proteste zu verhindern. Der NATO-Gipfel findet am Dienstag und Mittwoch in Ankara statt. Im Achtelfinale der Fußball-Weltmeisterschaft hat Norwegen Rekordweltmeister Brasilien mit 2:1 besiegt. Damit stehen die Skandinavier zum ersten Mal überhaupt in einem WM-Viertelfinale.
3: Soweit das Neueste aus der Radio SKW Nachrichtenredaktion. 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
10: Mit Jörg Trotzki. In Zeuthen dürfen über 250 Alleebäume für den Ausbau der L401 gefällt werden. Das hat das Oberverwaltungsgericht Berlin-Brandenburg entschieden und damit eine Klage des Naturschutzbundes abgewiesen. Eine Revision hat das Gericht nicht zugelassen. Die Bauarbeiten können nun zwar beginnen, aber nicht vor dem Sommer nächsten Jahres, heißt es. Dazu müsse erst eine konkrete Bauplanung erarbeitet werden. Der Zeuthener Abschnitt der L401 ist der letzte, der ausgebaut wird. Die Abschnitte in Eichwalde und Wildau sind bereits saniert worden. Als Ersatz für die 250 Alleebäume, die geopfert werden, soll eine neue Allee mit 250 Bäumen gepflanzt werden. Jäger hier in Brandenburg haben erneut tausende Nutrias erlegt. Konkret in Zahlen war auf dem Bundesjägertag in Suhl von über 2500 Tieren die Rede. Nutrias gelten als invasiv. Sie kommen aus Südamerika. Daher sei Deutschland verpflichtet, den Bestand einzudämmen, heißt es. Nutrias gefährden nicht nur zahlreiche Vogel- und Fischarten, sondern sind auch eine Gefahr für den Deichschutz. Nach dem Reisebusunfall auf der A2 sind die Untersuchungen zur Unfallursache noch nicht abgeschlossen. Sie werden heute fortgesetzt, sagte man uns. Gestern Morgen war der Bus zwischen Ceesa und Wollin Richtung Berlin mit 70 Menschen von der Fahrbahn abgekommen und in die Schutzplanke gekracht. 11 Menschen wurden verletzt, niemand aber musste ins Krankenhaus, heißt es weiter. Der Bus musste abgeschleppt werden.
0: Soweit das Neueste aus der Radio SKW Nachrichtenredaktion.

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1: Mit Susanne Trotzki. Die Entscheidung der FIFA, die Rotsperre für den US-Stürmer Balogun aufzuheben, hat eine breite Diskussion ausgelöst. DFB-Präsident Neuendorf forderte den Fußball-Weltverband auf, sich schnell zu Berichten zu äußern, wonach es vor der Entscheidung ein Telefonat zwischen FIFA-Präsident Infantino und US-Präsident Trump gegeben hat. Aus Belgien, das morgen im Achtelfinale gegen die USA spielt, kommen ebenfalls empörte Reaktionen. Der belgische Verband will nach eigenen Angaben Optionen prüfen, um gegen die Aufhebung der Sperre vorzugehen. Nach übereinstimmenden Medienberichten hat Trump Infantino unter Druck gesetzt. In einem Post bedankte sich Trump bei der FIFA dafür, eine Ungerechtigkeit rückgängig gemacht und das Richtige getan zu haben. Im Achtelfinale der WM hat England Co-Gastgeber Mexiko mit 3:2 besiegt. Damit trifft das Team von Trainer Thomas Tuchel im Viertelfinale auf Norwegen. Die Skandinavier haben Rekordweltmeister Brasilien am Abend mit 2:1 geschlagen. Bundesgesundheitsministerin Warken hat ihren Gesetzentwurf zur Reform der Krankenversicherung offenbar nochmal geändert. Laut Medienberichten betrifft das vor allem die Familienversicherung. Bisher beitragsfrei, mitversicherte Ehe- oder Lebenspartner sollen zwar künftig einen Anteil zahlen müssen, aber nur noch in Höhe von 2,5 statt bisher wie geplant 3,5%. Außerdem sollen Eltern von Kindern bis einschließlich 11 Jahren ausgenommen werden. Ursprünglich sollte die Grenze bei 6 Jahren liegen. Für Medikamente und Krankenhausaufenthalte müssen gesetzlich Versicherte bald 50% mehr dazu bezahlen. Die Höhe soll dann aber noch mehr an die Lohnentwicklung gekoppelt werden. Geplant ist, dass sich die Pharmaindustrie stärker an den Gesundheitskosten beteiligen soll. In Eberswalde gibt der Landkreis Barnim offiziell den Startschuss für seinen größten Schulneubau. Auf dem Gelände des ehemaligen Finanz- und Arbeitsamts soll ein Campus für rund 1200 Schülerinnen und Schüler entstehen. Neben der Oberschule Eberswalde werden auf dem Areal auch ein Gymnasium und eine Volkshochschule Platz finden. Eingeplant sind jetzt Kosten von rund 65 Millionen Euro. Fertig sein soll das Bildungszentrum in 2 Jahren. Die Arbeiten für die neue Ringbahnbrücke auf der A100 liegen nach Einschätzung des Projektverantwortlichen im Zeitplan. Bisher ist die Eröffnung für Sommer 2027 geplant. Ab Freitagnachmittag soll am S-Bahnhof Westkreuz ein riesiger Kran bis zu 320 Tonnen schwere Stahlteile über die Gleise heben und auf Pfeiler ablegen. Deswegen fahren in diesem Abschnitt das ganze Wochenende lang keine S-Bahn. Auch der Fernverkehr ist behindert. Im Südwesten Frankreichs sind rund 10.000 Menschen vor einem Waldbrand geflüchtet, der außer Kontrolle geraten ist. Nach Angaben der Behörden verließen die Bewohner von 2 Dutzend kleinen Städten und Dörfern ihre Häuser. Das Feuer in den Ausläufern der französischen Pyrenäen nahe der spanischen Grenze wird durch starke Winde weiter angefacht. Der Brand hat auch Folgen für die 3. Etappe der Tour de France. Damit Rettungskräfte freie Fahrt haben, sind Zuschauer an der Strecke nicht zugelassen. Auch in Portugal und in Griechenland wüten seit Tagen schwere Waldbrände.
5: Soweit das Neueste aus der Radio SKW Nachrichtenredaktion. 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
8: Mitja Trotzki. Ein Ausbau der sogenannten Ostbahn von Berlin nach Polen steht weiter in den Sternen. Das Bundesverkehrsministerium hat erneut betont, dass ein Bedarf für den internationalen Fern- und Güterverkehr über die bereits bestehenden Verbindungen hinaus nicht erkennbar sei. Brandenburgs Ministerpräsident Dietmar Woidke fordert seit vielen Jahren einen schnellen Ausbau der Strecke. Er wirft der Bundesregierung vor, die deutsche Wirtschaft zu blockieren, weil sie keine bessere Verbindung beispielsweise durch die Elektrifizierung der Strecke unterstützt. Der Oberbürgermeister von Frankfurt-Oder, Axel Strasser, hat sich für die fehlende Transparenz einer Wahlkampfspende entschuldigt. Bei einer Stadtverordnetenversammlung kündigte er an, er wolle das Vertrauen der Stadtverordneten zurückgewinnen. Strasser betonte aber auch, dass er sich rechtlich nichts vorzuwerfen habe. Die Kommunikation sei schlecht gelaufen. Strasser hatte ein Windkraftprojekt des uckermärkischen Unternehmens Enertrack in Frankfurt-Güldendorf unterstützt. Die Enertrack hatte Strasser selbst mit 3.000 Euro bei seinem Wahlkampf geholfen. Strasser kündigte nun an, das Geld an ein Projekt der Caritas, den FC Union Frankfurt und die Jugendfeuerwehr Bosen zu spenden. In Kolkwitz soll aktuell aus einem alten Plattenbau ein Anbau für ein Sportlerheim entstehen. Die Betonplatten stammen von einem Wohnhaus in Großräschen mit dem Bautyp WBS 70. Das war der am meisten verbreitete Plattenbau der DDR. Begleitet wird das Projekt von der Brandenburgisch-Technischen Universität Cottbus-Senftenberg. Diese will prüfen, ob sich die Wiederverwertung solcher großen Bauteile ökologisch und finanziell lohnt.
0: Soweit das Neueste aus der Radio SKW Nachrichtenredaktion.

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4: Mit Susanne Trotzki. Die Entscheidung der FIFA, die Rotsperre für den US-Schimmerbelligon aufzuheben, hat eine breite Diskussion ausgelöst. DFB-Präsident Neuendorf forderte den Fußball-Weltverband auf, sich schnell zu Berichten zu äußern, wonach es vor der Entscheidung ein Telefonat zwischen FIFA-Präsident Infantino und US-Präsident Trump gegeben hat. Aus Belgien, das morgen im Achtelfinale gegen die USA spielt, kommen ebenfalls empörte Reaktionen. Der belgische Verband will nach eigenen Angaben Optionen prüfen, um gegen die Aufhebung der Sperre vorzugehen. Nach übereinstimmenden Medienberichten hat Trump Infantino unter Druck gesetzt. In einem Post bedankte sich Trump bei der FIFA dafür, eine Ungerechtigkeit rückgängig gemacht und das Richtige getan zu haben. Im Achtelfinale der WM hat England Co-Gastgeber Mexiko mit 3:2 besiegt. Damit trifft das Team von Trainer Thomas Tuchel im Viertelfinale auf Norwegen. Die Skandinavier haben Rekordweltmeister Brasilien am Abend mit 2:1 geschlagen. Bundesgesundheitsministerin Warken hat ihren Gesetzentwurf zur Reform der Krankenversicherung offenbar nochmal geändert. Laut Medienberichten betrifft das vor allem die Familienversicherung. Bisher beitragsfrei, mitversicherte Ehe- oder Lebenspartner sollen zwar künftig einen Anteil zahlen müssen, aber nur noch in Höhe von 2,5 statt bisher wie geplant 3,5%. Außerdem sollen Eltern von Kindern bis einschließlich 11 Jahren ausgenommen werden. Ursprünglich sollte die Grenze bei 6 Jahren liegen. Für Medikamente und Krankenhausaufenthalte müssen gesetzlich Versicherte bald 50% mehr dazu bezahlen. Die Höhe soll dann aber noch mehr an die Lohnentwicklung gekoppelt werden. Geplant ist, dass sich die Pharmaindustrie stärker an den Gesundheitskosten beteiligen soll. In Eberswalde gibt der Landkreis Barnim offiziell den Startschuss für seinen größten Schulneubau. Auf dem Gelände des ehemaligen Finanz- und Arbeitsamts soll ein Campus für rund 1200 Schülerinnen und Schüler entstehen. Neben der Oberschule Eberswalde werden auf dem Areal auch ein Gymnasium und eine Volkshochschule Platz finden. Eingeplant sind jetzt Kosten von rund 65 Millionen Euro. Fertig sein soll das Bildungszentrum in 2 Jahren. Die Arbeiten für die neue Ringbahnbrücke auf der A100 liegen nach Einschätzung des Projektverantwortlichen im Zeitplan. Bisher ist die Eröffnung für Sommer 2027 geplant. Ab Freitagnachmittag soll am S-Bahnhof Westkreuz ein riesiger Kran bis zu 320 Tonnen schwere Stahlteile über die Gleise heben und auf Pfeiler ablegen. Deswegen fahren in diesem Abschnitt das ganze Wochenende lang keine S-Bahn. Auch der Fernverkehr ist behindert. Im Südwesten Frankreichs sind rund 10.000 Menschen vor einem Waldbrand geflüchtet, der außer Kontrolle geraten ist. Nach Angaben der Behörden verließen die Bewohner von 2 Dutzend kleinen Städten und Dörfern ihre Häuser. Das Feuer in den Ausläufern der französischen Pyrenäen nahe der spanischen Grenze wird durch starke Winde weiter angefacht. Der Brand hat auch Folgen für die 3. Etappe der Tour de France. Damit Rettungskräfte freie Fahrt haben, sind Zuschauer an der Strecke nicht zugelassen. Auch in Portugal und in Griechenland wüten seit Tagen schwere Waldbrände.
5: Soweit das Neueste aus der Radio SKW Nachrichtenredaktion. 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
9: Mit Jörg Trotzki. In Zeuthen dürfen über 250 Alleebäume für den Ausbau der L401 gefällt werden. Das hat das Oberverwaltungsgericht Berlin-Brandenburg entschieden und damit eine Klage des Naturschutzbundes abgewiesen. Eine Revision hat das Gericht nicht zugelassen. Die Bauarbeiten können nun zwar beginnen, aber nicht vor dem Sommer nächsten Jahres, heißt es. Dazu müsse erst eine konkrete Bauplanung erarbeitet werden. Der Zeuthener Abschnitt der L401 ist der letzte, der ausgebaut wird. Die Abschnitte in Eichwalde und Wildau sind bereits saniert worden. Als Ersatz für die 250 Alleebäume, die geopfert werden, soll eine neue Allee mit 250 Bäumen gepflanzt werden. Jäger hier in Brandenburg haben erneut tausende Nutrias erlegt. Konkret in Zahlen war auf dem Bundesjägertag in Suhl von über 2500 Tieren die Rede. Nutrias gelten als invasiv. Sie kommen aus Südamerika. Daher sei Deutschland verpflichtet, den Bestand einzudämmen, heißt es. Nutrias gefährden nicht nur zahlreiche Vogel- und Fischarten, sondern sind auch eine Gefahr für den Deichschutz. Nach dem Reisebusunfall auf der A2 sind die Untersuchungen zur Unfallursache noch nicht abgeschlossen. Sie werden heute fortgesetzt, sagte man uns. Gestern Morgen war der Bus zwischen Ceesa und Wollin Richtung Berlin mit 70 Menschen von der Fahrbahn abgekommen und in die Schutzplanke gekracht. 11 Menschen wurden verletzt, niemand aber musste ins Krankenhaus, heißt es weiter. Der Bus musste abgeschleppt werden.
8: Soweit das Neueste aus der Radio SKW Nachrichtenredaktion.

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0: Mit Susanne Trotzki. Die Entscheidung der FIFA, die Rotsperre für den US-Stimmerbällegen aufzuheben, hat eine breite Diskussion ausgelöst. DFB-Präsident Neuendorf forderte den Fußball-Weltverband auf, sich schnell zu Berichten zu äußern, wonach es vor der Entscheidung ein Telefonat zwischen FIFA-Präsident Infantino und US-Präsident Trump gegeben hat. Aus Belgien, das morgen im Achtelfinale gegen die USA spielt, kommen ebenfalls empörte Reaktionen. Der belgische Verband will nach eigenen Angaben Optionen prüfen, um gegen die Aufhebung der Sperre vorzugehen. Nach übereinstimmenden Medienberichten hat Trump Infantino unter Druck gesetzt. In einem Post bedankte sich Trump bei der FIFA dafür, eine Ungerechtigkeit rückgängig gemacht und das Richtige getan zu haben. Im Achtelfinale der WM hat England Co-Gastgeber Mexiko mit 3:2 besiegt. Damit trifft das Team von Trainer Thomas Tuchel im Viertelfinale auf Norwegen. Die Skandinavier haben Rekordweltmeister Brasilien am Abend mit 2:1 geschlagen. Bundesgesundheitsministerin Warken hat ihren Gesetzentwurf zur Reform der Krankenversicherung offenbar nochmal geändert. Laut Medienberichten betrifft das vor allem die Familienversicherung. Bisher beitragsfrei, mitversicherte Ehe- oder Lebenspartner sollen zwar künftig einen Anteil zahlen müssen, aber nur noch in Höhe von 2,5 statt bisher wie geplant 3,5%. Außerdem sollen Eltern von Kindern bis einschließlich 11 Jahren ausgenommen werden. Ursprünglich sollte die Grenze bei 6 Jahren liegen. Für Medikamente und Krankenhausaufenthalte müssen gesetzlich Versicherte bald 50% mehr dazu bezahlen. Die Höhe soll dann aber noch mehr an die Lohnentwicklung gekoppelt werden. Geplant ist, dass sich die Pharmaindustrie stärker an den Gesundheitskosten beteiligen soll. In Eberswalde gibt der Landkreis Barnim offiziell den Startschuss für seinen größten Schulneubau. Auf dem Gelände des ehemaligen Finanz- und Arbeitsamts soll ein Campus für rund 1200 Schülerinnen und Schüler entstehen. Neben der Oberschule Eberswalde werden auf dem Areal auch ein Gymnasium und eine Volkshochschule Platz finden. Eingeplant sind jetzt Kosten von rund 65 Millionen Euro. Fertig sein soll das Bildungszentrum in 2 Jahren. Die Arbeiten für die neue Ringbahnbrücke auf der A100 liegen nach Einschätzung des Projektverantwortlichen im Zeitplan. Bisher ist die Eröffnung für Sommer 2027 geplant. Ab Freitagnachmittag soll am S-Bahnhof Westkreuz ein riesiger Kran bis zu 320 Tonnen schwere Stahlteile über die Gleise heben und auf Pfeiler ablegen. Deswegen fahren in diesem Abschnitt das ganze Wochenende lang keine S-Bahn. Auch der Fernverkehr ist behindert. Im Südwesten Frankreichs sind rund 10.000 Menschen vor einem Waldbrand geflüchtet, der außer Kontrolle geraten ist. Nach Angaben der Behörden verließen die Bewohner von 2 Dutzend kleinen Städten und Dörfern ihre Häuser. Das Feuer in den Ausläufern der französischen Pyrenäen nahe der spanischen Grenze wird durch starke Winde weiter angefacht. Der Brand hat auch Folgen für die 3. Etappe der Tour de France. Damit Rettungskräfte freie Fahrt haben, sind Zuschauer an der Strecke nicht zugelassen. Auch in Portugal und in Griechenland wüten seit Tagen schwere Waldbrände.
6: Soweit das Neueste aus der Radio SKW Nachrichtenredaktion. Das Wetter.
7: Fühlt sich heute ein wenig nach Herbst an. In unserer Region fällt den Nachmittag über leichter Regen bei 17 Grad. Auch in der kommenden Nacht erwarten uns Temperaturen um 17 Grad. Morgen wird ebenfalls ein verregneter Tag mit Höchstwerten um 20 Grad und Tiefstwerten um 17 Grad.
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7: A10, südlicher Berliner Ring, Richtung Dreieck Spreeau. In Höhe Königs Wusterhausen wird immer noch gebaut. Die Ein- und Ausfahrt Königs Wusterhausen sind gesperrt. Der Verkehr wird über die Anschlussstelle Niederlehme umgeleitet. A12, Frankfurt Richtung Berlin, zwischen Storkow und Friedersdorf, ist wegen Wartungsarbeiten die rechte Spur gesperrt. A113 Richtung Berlin. Zwischen dem Schönefelder Kreuz und dem Waltersdorfer Dreieck ist die rechte Spur gesperrt. Dort wird die Fahrbahn ausgebessert.
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7: Geblitzt wird heute auf der A10 Höhe Erkner-Lübben, Frankfurter Straße und in Rüdersdorf, Friedrich-Engels-Ring.
8: 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Wenn Sie auch noch was gesehen haben unterwegs, Staus oder Blitzer, gerne bei uns melden. Entweder anrufen oder auch ganz einfach per WhatsApp direkt zu uns ins Studio. 033 75 52 73 60.
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0: 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Der Countdown läuft. Mittwoch, 8. Juli, gibt es Zeugnisse und dann geht's ab in die Sommerferien. Viele Schülerinnen und Schüler aus der Region wissen schon, was da auf den Zeugnissen steht, beziehungsweise was richtig gut war und was eher ausbaufähig lief.
1: Mein Name ist Marc und mein Zeugnis fällt mittelmäßig aus.
2: Ich heiße Kimberly und mein Zeugnis ist dieses Jahr gut. Meine Lieblingsfächer sind Kunst und Musik.
3: Mein Name ist Pitt und mein Zeugnis wird dieses Mal auch mittelmäßig ausfallen. Mich schätzt es bis jetzt noch an Mathe.
4: Mein Name ist Ariane und mein Zeugnis fällt gut aus. Und ich muss noch ein bisschen in Sport besser werden.
5: Mein Zeugnis fällt gut aus und ich heiße Jakob und es scheitert ein bisschen an Physik.
6: Ich bin Ulrike und mein Zeugnis fällt eigentlich ganz gut aus, außer Physik.
7: Ich heiße Justin Marsch und mein Zeugnis fällt mittelgut aus, aber an Physik und Musik und in Mathe bin ich mittelmäßig, da muss ich noch ein bisschen üben.
0: Noch ein paar Tage heißt es für viele nochmal Schulalltag und dann geht's endlich nach den Zeugnissen ab in die Ferien. 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
1: Für Fahrradfahrerinnen und Fahrradfahrer gibt es kaum etwas Schöneres als einen gut ausgebauten Radweg. Und genau darüber darf man sich jetzt hier in der Region freuen. Am BR ist eine der letzten großen Lücken im sogenannten Runway 3 Radrundweg geschlossen worden. Entlang der südlichen Start- und Landebahn führt jetzt ein neuer asphaltierter Radweg über knapp 5 Kilometer. Mit 3,50 Meter Breite und zusätzlichen Ausweichstellen bietet er künftig deutlich mehr Platz und Sicherheit für alle, die mit dem Fahrrad unterwegs sind. An dem Projekt wurde über viele Jahre gearbeitet und jetzt verbindet der neue Abschnitt die Flughafenregion noch besser miteinander und macht den BR auch auf zwei Rädern komfortabler erreichbar. Der Weg ist zudem ausschließlich für den Rad- und landwirtschaftlichen Verkehr vorgesehen. Und das soll erst der Anfang sein. Schon jetzt wird geprüft, wie das Radwegenetz künftig weiter ausgebaut und unter anderem mit der geplanten Radvorrangroute zwischen Königs Wusterhausen und dem BER verknüpft werden kann. Für alle, die gerne also in die Pedale treten, sind das gute und sportliche Aussichten.
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8: Mitja Trotzki. Ein Ausbau der sogenannten Ostbahn von Berlin nach Polen steht weiter in den Sternen. Das Bundesverkehrsministerium hat erneut betont, dass ein Bedarf für den internationalen Fern- und Güterverkehr über die bereits bestehenden Verbindungen hinaus nicht erkennbar sei. Brandenburgs Ministerpräsident Dietmar Woidke fordert seit vielen Jahren einen schnellen Ausbau der Strecke. Er wirft der Bundesregierung vor, die deutsche Wirtschaft zu blockieren, weil sie keine bessere Verbindung beispielsweise durch die Elektrifizierung der Strecke unterstützt. Der Oberbürgermeister von Frankfurt-Oder, Axel Strasser, hat sich für die fehlende Transparenz einer Wahlkampfspende entschuldigt. Bei einer Stadtverordnetenversammlung kündigte er an, er wolle das Vertrauen der Stadtverordneten zurückgewinnen. Strasser betonte aber auch, dass er sich rechtlich nichts vorzuwerfen habe. Die Kommunikation sei schlecht gelaufen. Strasser hatte ein Windkraftprojekt des uckermärkischen Unternehmens Enertrack in Frankfurt-Güldendorf unterstützt. Die Enertrack hatte Strasser selbst mit 3.000 Euro bei seinem Wahlkampf geholfen. Strasser kündigte nun an, das Geld an ein Projekt der Caritas, den FC Union Frankfurt und die Jugendfeuerwehr Bosen zu spenden. In Kolkwitz soll aktuell aus einem alten Plattenbau ein Anbau für ein Sportlerheim entstehen. Die Betonplatten stammen von einem Wohnhaus in Großräschen mit dem Bautyp WBS 70. Das war der am meisten verbreitete Plattenbau der DDR. Begleitet wird das Projekt von der Brandenburgisch-Technischen Universität Cottbus-Senftenberg. Diese will prüfen, ob sich die Wiederverwertung solcher großen Bauteile ökologisch und finanziell lohnt.
9: Soweit das Neueste aus der Radio SKW Nachrichtenredaktion. Das Wetter
10: fühlt sich heute ein wenig nach Herbst an. In unserer Region fällt den Nachmittag über leichter Regen bei 17 Grad. Auch in der kommenden Nacht erwarten uns Temperaturen um 17 Grad. Morgen wird ebenfalls ein verregneter Tag mit Höchstwerten um 20 Grad und Tiefstwerten um 17 Grad.
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10: A10 südlicher Berliner Ring Richtung Dreieck Spreeau. In Höhe Königs-Wusterhausen wird immer noch gebaut. Die Ein- und Ausfahrt Königs-Wusterhausen sind gesperrt. Der Verkehr wird über die Anschlussstelle Niederlehme umgeleitet. A12 Frankfurt Richtung Berlin zwischen Storkow und Friedersdorf ist wegen Wartungsarbeiten die rechte Spur gesperrt. A113 Richtung Berlin. Zwischen dem Schönefelder Kreuz und dem Waltersdorfer Dreieck ist die rechte Spur gesperrt. Dort wird die Fahrbahn ausgebessert.
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10: Geblitzt wird heute auf der A10 Höhe Erkner-Lübben, Frankfurter Straße und in Rüdersdorf, Friedrich-Engels-Ring.
12: Die Blitzer.
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10: Wenn Sie auch noch was gesehen haben unterwegs, Staus oder Blitzer, gerne bei uns melden. Entweder anrufen oder auch ganz einfach per WhatsApp direkt zu uns ins Studio. 033 75 52 73 60.
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1: Die Volkshochschule Dahme-Spreewald bietet jetzt in den Sommerferien zahlreiche Kompakt- und Schnupperkurse an. Der reguläre Buchungsstart für die neuen Kurse beginnt morgen am 7. 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
8: Mit Susanne Trotzki. Die Entscheidung der FIFA, die Rotsperre für den US-Stürmer Balogun aufzuheben, hat eine breite Diskussion ausgelöst. DFB-Präsident Neuendorf forderte den Fußball-Weltverband auf, sich schnell zu Berichten zu äußern, wonach es vor der Entscheidung ein Telefonat zwischen FIFA-Präsident Infantino und US-Präsident Trump gegeben hat. Aus Belgien, das morgen im Achtelfinale gegen die USA spielt, kommen ebenfalls empörte Reaktionen. Der belgische Verband will nach eigenen Angaben Optionen prüfen, um gegen die Aufhebung der Sperre vorzugehen. Nach übereinstimmenden Medienberichten hat Trump Infantino unter Druck gesetzt. In einem Post bedankte sich Trump bei der FIFA dafür, eine Ungerechtigkeit rückgängig gemacht und das Richtige getan zu haben. Im Achtelfinale der WM hat England Co-Gastgeber Mexiko mit 3:2 besiegt. Damit trifft das Team von Trainer Thomas Tuchel im Viertelfinale auf Norwegen. Die Skandinavier haben Rekordweltmeister Brasilien am Abend mit 2:1 geschlagen. Bundesgesundheitsministerin Warken hat ihren Gesetzentwurf zur Reform der Krankenversicherung offenbar nochmal geändert. Laut Medienberichten betrifft das vor allem die Familienversicherung. Bisher beitragsfrei, mitversicherte Ehe- oder Lebenspartner sollen zwar künftig einen Anteil zahlen müssen, aber nur noch in Höhe von 2,5 statt bisher wie geplant 3,5%. Außerdem sollen Eltern von Kindern bis einschließlich 11 Jahren ausgenommen werden. Ursprünglich sollte die Grenze bei 6 Jahren liegen. Für Medikamente und Krankenhausaufenthalte müssen gesetzlich Versicherte bald 50% mehr dazu bezahlen. Die Höhe soll dann aber noch mehr an die Lohnentwicklung gekoppelt werden. Geplant ist, dass sich die Pharmaindustrie stärker an den Gesundheitskosten beteiligen soll. In Eberswalde gibt der Landkreis Barnim offiziell den Startschuss für seinen größten Schulneubau. Auf dem Gelände des ehemaligen Finanz- und Arbeitsamts soll ein Campus für rund 1200 Schülerinnen und Schüler entstehen. Neben der Oberschule Eberswalde werden auf dem Areal auch ein Gymnasium und eine Volkshochschule Platz finden. Eingeplant sind jetzt Kosten von rund 65 Millionen Euro. Fertig sein soll das Bildungszentrum in 2 Jahren. Die Arbeiten für die neue Ringbahnbrücke auf der A100 liegen nach Einschätzung des Projektverantwortlichen im Zeitplan. Bisher ist die Eröffnung für Sommer 2027 geplant. Ab Freitagnachmittag soll am S-Bahnhof Westkreuz ein riesiger Kran bis zu 320 Tonnen schwere Stahlteile über die Gleise heben und auf Pfeiler ablegen. Deswegen fahren in diesem Abschnitt das ganze Wochenende lang keine S-Bahn. Auch der Fernverkehr ist behindert. Im Südwesten Frankreichs sind rund 10.000 Menschen vor einem Waldbrand geflüchtet, der außer Kontrolle geraten ist. Nach Angaben der Behörden verließen die Bewohner von 2 Dutzend kleinen Städten und Dörfern ihre Häuser. Das Feuer in den Ausläufern der französischen Pyrenäen nahe der spanischen Grenze wird durch starke Winde weiter angefacht. Der Brand hat auch Folgen für die 3. Etappe der Tour de France. Damit Rettungskräfte freie Fahrt haben, sind Zuschauer an der Strecke nicht zugelassen. Auch in Portugal und in Griechenland wüten seit Tagen schwere Waldbrände.
2: Soweit das Neueste aus der Radio SKW Nachrichtenredaktion. Das Wetter.
9: Fühlt sich heute ein wenig nach Herbst an. In unserer Region fällt den Nachmittag über leichter Regen bei 17 Grad. Auch in der kommenden Nacht erwarten uns Temperaturen um 17 Grad. Morgen wird ebenfalls ein verregneter Tag mit Höchstwerten um 20 Grad und Tiefstwerten um 17 Grad.
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9: A10, südlicher Berliner Ring, Richtung Dreieck Spreeau. In Höhe Königs Wusterhausen wird immer noch gebaut. Die Ein- und Ausfahrt Königs Wusterhausen sind gesperrt. Der Verkehr wird über die Anschlussstelle Niederlehme umgeleitet. A12, Frankfurt Richtung Berlin, zwischen Storkow und Friedersdorf, ist wegen Wartungsarbeiten die rechte Spur gesperrt. A113 Richtung Berlin. Zwischen dem Schönefelder Kreuz und dem Waltersdorfer Dreieck ist die rechte Spur gesperrt. Dort wird die Fahrbahn ausgebessert.
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9: Geblitzt wird heute auf der A10 Höhe Erkner-Lübben, Frankfurter Straße und in Rüdersdorf, Friedrich-Engels-Ring.
10: Die Blitzer. 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Wenn Sie auch noch was gesehen haben unterwegs, Staus oder Blitzer, gerne bei uns melden. Entweder anrufen oder auch ganz einfach per WhatsApp direkt zu uns ins Studio. 033 75 52 73 60.
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Die Sommerferien stehen kurz bevor. Für die einen bedeutet das Freibad, Eis und Auslaufen. Für andere beginnt bald eine Reise in die Ferne. Aber für so manche Reise braucht man gar keinen Koffer. In Fürstenwalde startet wieder der Brandenburger Lesesommer. Die Stadtbibliothek lädt Kinder und Jugendliche dazu ein, während der Ferien möglichst viele Bücher für sich zu entdecken, in verschiedene Welten abzutauchen und dabei ganz nebenbei Punkte für ihr persönliches Logbuch zu sammeln. Anschließend können die jungen Teilnehmerinnen und Teilnehmer bis Ende August Bücher lesen, Hörbücher hören oder Veranstaltungen besuchen und sich dafür Stempel sichern. Wer sein Logbuch erfolgreich füllt, wird nach den Ferien mit einer Urkunde belohnt und kann sich sogar eine gute Deutschnote sichern. Für besondere kreative Beiträge winkt außerdem der sogenannte Lese-Oscar. Mehr Informationen dazu unter fürstenwalde-spree.de.

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1: Für Fahrradfahrerinnen und Fahrradfahrer gibt es kaum etwas Schöneres als einen gut ausgebauten Radweg. Und genau darüber darf man sich jetzt hier in der Region freuen. Am BR ist eine der letzten großen Lücken im sogenannten Runway 3 Radrundweg geschlossen worden. Entlang der südlichen Start- und Landebahn führt jetzt ein neuer asphaltierter Radweg über knapp 5 Kilometer. Mit 3,50 Meter Breite und zusätzlichen Ausweichstellen bietet er künftig deutlich mehr Platz und Sicherheit für alle, die mit dem Fahrrad unterwegs sind. An dem Projekt wurde über viele Jahre gearbeitet und jetzt verbindet der neue Abschnitt die Flughafenregion noch besser miteinander und macht den BR auch auf zwei Rädern komfortabler erreichbar. Der Weg ist zudem ausschließlich für den Rad- und landwirtschaftlichen Verkehr vorgesehen. Und das soll erst der Anfang sein. Schon jetzt wird geprüft, wie das Radwegenetz künftig weiter ausgebaut und unter anderem mit der geplanten Radvorrangroute zwischen Königs Wusterhausen und dem BR verknüpft werden kann. Für alle, die gerne also in die Pedale treten, sind das gute und sportliche Aussichten.
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5: Mit Jörg Trotzki. In Zeuthen dürfen über 250 Alleebäume für den Ausbau der L401 gefällt werden. Das hat das Oberverwaltungsgericht Berlin-Brandenburg entschieden und damit eine Klage des Naturschutzbundes abgewiesen. Eine Revision hat das Gericht nicht zugelassen. Die Bauarbeiten können nun zwar beginnen, aber nicht vor dem Sommer nächsten Jahres, heißt es. Dazu müsse erst eine konkrete Bauplanung erarbeitet werden. Der Zeuthener Abschnitt der L401 ist der letzte, der ausgebaut wird. Die Abschnitte in Eichwalde und Wildau sind bereits saniert worden. Als Ersatz für die 250 Alleebäume, die geopfert werden, soll eine neue Allee mit 250 Bäumen gepflanzt werden. Jäger hier in Brandenburg haben erneut tausende Nutrias erlegt. Konkret in Zahlen war auf dem Bundesjägertag in Suhl von über 2500 Tieren die Rede. Nutrias gelten als invasiv. Sie kommen aus Südamerika. Daher sei Deutschland verpflichtet, den Bestand einzudämmen, heißt es. Nutrias gefährden nicht nur zahlreiche Vogel- und Fischarten, sondern sind auch eine Gefahr für den Deichschutz. Nach dem Reisebusunfall auf der A2 sind die Untersuchungen zur Unfallursache noch nicht abgeschlossen. Sie werden heute fortgesetzt, sagte man uns. Gestern Morgen war der Bus zwischen Ceesa und Wollin Richtung Berlin mit 70 Menschen von der Fahrbahn abgekommen und in die Schutzplanke gekracht. 11 Menschen wurden verletzt, niemand aber musste ins Krankenhaus, heißt es weiter. Der Bus musste abgeschleppt werden.
0: Soweit das Neueste aus der Radio SKW Nachrichtenredaktion. Das Wetter.
6: Fühlt sich heute ein wenig nach Herbst an. In unserer Region fällt den Nachmittag über leichter Regen bei 17 Grad. Auch in der kommenden Nacht erwarten uns Temperaturen um 17 Grad. Morgen wird ebenfalls ein verregneter Tag mit Höchstwerten um 20 Grad und Tiefstwerten um 17 Grad.
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6: A10 südlicher Berliner Ring Richtung Dreieck Spreeau. In Höhe Königs Wusterhausen wird immer noch gebaut. Die Ein- und Ausfahrt Königs Wusterhausen sind gesperrt. Der Verkehr wird über die Anschlussstelle Niederlehme umgeleitet. A12 Frankfurt Richtung Berlin zwischen Storkow und Friedersdorf ist wegen Wartungsarbeiten die rechte Spur gesperrt. A113 Richtung Berlin. Zwischen dem Schönefelder Kreuz und dem Waltersdorfer Dreieck ist die rechte Spur gesperrt. Dort wird die Fahrbahn ausgebessert.
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6: Geblitzt wird heute auf der A10 Höhe Erkner-Lübben, Frankfurter Straße und in Rüdersdorf, Friedrich-Engels-Ring.
0: Die Blitzer.
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6: Wenn Sie auch noch was gesehen haben unterwegs, Staus oder Blitzer, gerne bei uns melden. Entweder anrufen oder auch ganz einfach per WhatsApp direkt zu uns ins Studio. 033 75 52 73 16.

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1: 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Der reguläre Buchungsstart für die neuen Kurse beginnt morgen am 7. 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
11: Mit Henrike Münster. Beim Zusammenstoß zweier Straßenbahnen zwischen Schöneiche und Rüdersdorf in Brandenburg sind 11 Menschen verletzt worden. Nach Angaben des Betreibers handelt es sich um 10 Fahrgäste und einen der Straßenbahnfahrer. Der andere Fahrer erlitt einen Schock. Nach Angaben der Polizei war eine der Straßenbahnen im Linienbetrieb unterwegs, die andere eine Leerfahrt. Die Unfallursache ist bislang unklar. Im Prozess um ein Waffenlager in Remscheid und den mutmaßlich illegalen Handel mit Kriegswaffen hat einer der drei Angeklagten ein Geständnis abgelegt. Sein Verteidiger erklärte vor Gericht, die Vorwürfe treffen zu. Ein weiterer Angeklagter habe sich grundsätzlich aussagebereit gezeigt. Der dritte will sich erst nach einem Rechtsgespräch äußern. Bei Durchsuchungen hatten Ermittler rund 300 scharfe Schusswaffen und fast 100.000 Schuss Munition sichergestellt. Russland hat die ukrainische Hauptstadt Kiew in der Nacht massiv angegriffen. Nach Angaben der Behörden und des ukrainischen Präsidenten Selenskyj wurden mindestens 17 Menschen getötet und rund 60 weitere verletzt. In Kiew und den Vororten wurden zahlreiche Gebäude beschädigt. Nach ukrainischen Angaben setzte Russland neben vielen Drohnen auch Marschflugkörper und Raketen ein. In der Demokratischen Republik Kongo sind inzwischen mehr als 500 Menschen nachweislich an Ebola gestorben. Nach Angaben des Informationsministeriums wurden bislang 1.561 Infektionen bestätigt, 506 Menschen starben. Der Ausbruch gilt als besonders schwer einzudämmen, weil gegen den Bundibuigo-Erreger bislang weder ein Impfstoff noch eine zugelassene Therapie verfügbar ist. Seit vergangener Woche werden jedoch 2 antivirale Behandlungsansätze klinisch getestet. China hat im Pazifik den Test einer strategischen Rakete gemeldet. Nach Angaben der Marine wurde das Geschoss mit einem Übungssprengkopf von einem Atom-U-Boot abgefeuert und traf das vorgesehene Zielgebiet. Australien und Japan reagierten besorgt. Ob der Test mit der heute begonnenen gemeinsamen Marineübung Chinas und Russlands vor der Küste von Qingdao zusammenhängt, ist bislang unklar.
10: Soweit das Neueste aus der Radio SKW Nachrichtenredaktion. Das Wetter.
12: Fühlt sich heute ein wenig nach Herbst an. In unserer Region fällt den Nachmittag über leichter Regen bei 17 Grad. Auch in der kommenden Nacht erwarten uns Temperaturen um 17 Grad. Morgen wird ebenfalls ein verregneter Tag mit Höchstwerten um 20 Grad und Tiefstwerten um 17 Grad.
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12: A10, südlicher Berliner Ring, Richtung Dreieck Spreeau. In Höhe Königs Wusterhausen wird immer noch gebaut. Die Ein- und Ausfahrt Königs Wusterhausen sind gesperrt. Der Verkehr wird über die Anschlussstelle Niederlehme umgeleitet. A12, Frankfurt Richtung Berlin, zwischen Storkow und Friedersdorf, ist wegen Wartungsarbeiten die rechte Spur gesperrt. A113 Richtung Berlin. Zwischen dem Schönefelder Kreuz und dem Waltersdorfer Dreieck ist die rechte Spur gesperrt. Dort wird die Fahrbahn ausgebessert.
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12: Geblitzt wird heute auf der A10 Höhe Erkner-Lübben, Frankfurter Straße und in Rüdersdorf, Friedrich-Engels-Ring.
13: Die Blitzer. 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

0: Hier ist Radio SKW am Montag. Heute schon geküsst? Nein? Noch nicht mal so ein winziges Begrüßungsküsschen oder ein Kuss in die Luft? Dann sollten Sie das dringend nachholen, denn heute an diesem 6. Juli ist der Tag des Kusses. Der Kuss gilt in vielen Kulturen als Ausdruck von Liebe, Freundschaft oder auch Ehrerbietung. Verhaltensforscher führen das Küssen eher auf Weitergabe von Nahrung zurück, wie man es etwa bei Vogelmüttern und ihren Küken beobachten kann. Warum auch immer wir küssen, geküsst wird gerne und häufig, oder? Wir haben uns mal unter kleinen und großen Küssern umgehört.
1: Ich würde mal gern den Lennart und den Hudo küssen. Die sind total süß.
2: Bisschen ekelhaft, bisschen peinlich.
3: Ich weiß dann, dass Mama und Papa sich lieben.
4: Wenn man verliebt ist, dann kann man es ja machen. Aber nicht in der Öffentlichkeit.
5: Mein schönster Kuss dauerte gefühlt eine halbe Nacht lang.
6: Meine Tochter hat irgendwann einmal einen besonderen Kuss erfunden. Nase reiben. Kuss auf den Mund und ein Kuss auf jede Wange.
7: Das ist jetzt natürlich sehr, man ist ja auch schon länger verheiratet. Aber der erste Kuss ist immer was Besonderes, finde ich.
0: Also die Kleinen finden Küsse süß bis peinlich. Die Erwachsenen denken immer gerne an den ersten Kuss zurück, wenn sie sich dann noch daran erinnern können. Über das Küssen jetzt Boris Breyer, Pressesprecher der SOS Kinderdörfer weltweit. Kein Kussexperte, aber in über 130 Ländern sind die SOS Kinderdörfer ja aktiv. Und daher kennt er sich auch mit der einen oder anderen Gepflogenheit beim Thema Küssen aus. Also auch wenn es den Jungen vielleicht so ein bisschen eher peinlich ist, es wird offenbar gerne geküsst und geschmust. Ich erlebe das bei meinen eigenen Jungs, die sind ja nun schon 15 und 18, da ist Küssen nicht mehr en vogue, aber auf jeden gibt es dann doch nochmal so den kleinen Gute-Nacht-Kuss oder auch Guten-Morgen-Kuss. Sind doch eigentlich ganz gute Nachrichten, oder?
8: Ja, und wie das eine gute Nachricht ist, Schmusen und Küssen ist geradezu lebensnotwendig. Babys zum Beispiel, die entwickeln ihre Identität durch das Berührtwerden und den Körperkontakt mit ihren Eltern. Das ist wissenschaftlich erwiesen. Sie fühlen sich wirklich nur dann wohl in ihrer Haut, wenn ihr Bedürfnis nach liebevollen Berührungen befriedigt wird. Und nichts anderes ist doch ein Kuss. Ja, aber auch die Frage, wie viel Liebe jemand später als Erwachsener anderen Menschen geben kann, ob er überhaupt beziehungsfähig ist, entscheidet sich im Kindesalter. Denn nur die Zärtlichkeit, die man als Kind von Mama und Papa empfangen hat, wird man später als Erwachsener auch anderen Menschen zukommen lassen können.
0: Wenn wir über das Küssen sprechen, sprechen wir natürlich auch über den Begrüßungskuss. Da gibt es ja ganz unterschiedliche kulturelle Traditionen. Welche Art des Begrüßungskusses finden Sie denn besonders spannend oder sagen wir mal ungewöhnlich?
8: Das fällt mir spontan das Begrüßungsritual der Maoris in Neuseeland ein. Die Maoris, oder zumindest ist das eine alte Tradition, pressen zur Begrüßung Nase und Stirn zusammen. Ongi heißt dieser Gruß. Und der Ongi ist kein Kuss, aber er ist trotzdem ziemlich intim. Die schöne Idee hinter diesem Begrüßungsritual ist, dass zwei Menschen ihren Atem austauschen, damit sich ihre Seelen treffen können.
0: Oh, das ist eine schöne Idee. Sie kommen ja viel herum. Wie wird denn so in anderen Ländern zur Begrüßung geküsst?
8: Geküsst wird sich zur Begrüßung in sehr, sehr vielen Ländern. Aber die Frage ist, wie oft und wo anfangen? Denn das wiederum unterscheidet sich von Land zu Land ziemlich gewaltig. Ich gebe mal ein paar Beispiele. In Griechenland gibt es zur Begrüßung zwei Küsse. Erst rechts, dann links. Mhm. In Italien und Spanien ebenfalls zwei. Mhm. Da allerdings geht es erst mit links los, dann kommt rechts. Die Schweizer wiederum und die Belgier küssen sich gleich dreimal. Links, rechts und wieder links. Und in Frankreich, da ist es richtig komplex. Je nach Region und nach Bekanntheitsgrad gibt es mal zwei, mal drei oder sogar mal vier Küsse. Und einsamer Spitzenreiter, was die Anzahl der Begrüßungsküsse angeht, ist Äthiopien in Afrika. Je nachdem, wie innig die Beziehungen zwischen den Beteiligten ist, werden 10 oder mehr Küsschen ausgetauscht. Und 3 sind das absolute Minimum.
0: Oh, in Äthiopien kommt man ja aus dem Küssen gar nicht mehr raus. Und Sie, Herr Breyer, heute schon geküsst?
8: Ja, natürlich habe ich heute schon geküsst. Ich habe eine Familie von Umarmern und Küssern. Und deshalb habe ich natürlich heute Morgen als allererstes meine Frau und meine Kinder geküsst und umarmt.
0: So soll es sein, am Tag des Kusses. Boris Breyer, der Pressesprecher der SOS Kinderdörfer zur Bedeutung der Kultur des Küssens. Den Tag des Kusses, der heute an diesem 6. Juli begangen wird, den sollten Sie also nicht ungenützt verstreichen lassen.

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1: Für Fahrradfahrerinnen und Fahrradfahrer gibt es kaum etwas Schöneres als einen gut ausgebauten Radweg. Und genau darüber darf man sich jetzt hier in der Region freuen. Am BR ist eine der letzten großen Lücken im sogenannten Runway 3 Radrundweg geschlossen worden. Entlang der südlichen Start- und Landebahn führt jetzt ein neuer asphaltierter Radweg über knapp 5 Kilometer. Mit 3,50 Meter Breite und zusätzlichen Ausweichstellen bietet er künftig deutlich mehr Platz und Sicherheit für alle, die mit dem Fahrrad unterwegs sind. An dem Projekt wurde über viele Jahre gearbeitet und jetzt verbindet der neue Abschnitt die Flughafenregion noch besser miteinander und macht den BR auch auf 2 Rädern komfortabler erreichbar. Der Weg ist zudem ausschließlich für den Rad- und landwirtschaftlichen Verkehr vorgesehen. Und das soll erst der Anfang sein. Schon jetzt wird geprüft, wie das Radwegenetz künftig weiter ausgebaut und unter anderem mit der geplanten Radvorrangroute zwischen Königs Wusterhausen und dem BR verknüpft werden kann. Für alle, die gerne also in die Pedale treten, sind das gute und sportliche Aussichten.
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5: Mitjotrotzki. Ein Ausbau der sogenannten Ostbahn von Berlin nach Polen steht weiter in den Sternen. Das Bundesverkehrsministerium hat erneut betont, dass ein Bedarf für den internationalen Fern- und Güterverkehr über die bereits bestehenden Verbindungen hinaus nicht erkennbar sei. Brandenburgs Ministerpräsident Dietmar Woidke fordert seit vielen Jahren einen schnellen Ausbau der Strecke. Er wirft der Bundesregierung vor, die deutsche Wirtschaft zu blockieren, weil sie keine bessere Verbindung beispielsweise durch die Elektrifizierung der Strecke unterstützt. Der Oberbürgermeister von Frankfurt-Oder, Axel Strasser, hat sich für die fehlende Transparenz einer Wahlkampfspende entschuldigt. Bei einer Stadtverordnetenversammlung kündigte er an, er wolle das Vertrauen der Stadtverordneten zurückgewinnen. Strasser betonte aber auch, dass er sich rechtlich nichts vorzuwerfen habe. Die Kommunikation sei schlecht gelaufen. Strasser hatte ein Windkraftprojekt des uckermärkischen Unternehmens Enertrack in Frankfurt-Güldendorf unterstützt. Die Enertrack hatte Strasser selbst mit 3.000 Euro bei seinem Wahlkampf geholfen. Strasser kündigte nun an, das Geld an ein Projekt der Caritas, den FC Union Frankfurt und die Jugendfeuerwehr Bosen zu spenden. In Kolkwitz soll aktuell aus einem alten Plattenbau ein Anbau für ein Sportlerheim entstehen. Die Betonplatten stammen von einem Wohnhaus in Großräschen mit dem Bautyp WBS 70. Das war der am meisten verbreitete Plattenbau der DDR. Begleitet wird das Projekt von der Brandenburgisch-Technischen Universität Cottbus-Senftenberg. Diese will prüfen, ob sich die Wiederverwertung solcher großen Bauteile ökologisch und finanziell lohnt.
4: Soweit das Neueste aus der Radio SKW Nachrichtenredaktion. Das Wetter
6: fühlt sich heute ein wenig nach Herbst an. In unserer Region fällt den Nachmittag über leichter Regen bei 17 Grad. Auch in der kommenden Nacht erwarten uns Temperaturen um 17 Grad. Morgen wird ebenfalls ein verregneter Tag mit Höchstwerten um 20 Grad und Tiefstwerten um 17 Grad.
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6: A10, südlicher Berliner Ring, Richtung Dreieck Spreeau. In Höhe Königs Wusterhausen wird immer noch gebaut. Die Ein- und Ausfahrt Königs Wusterhausen sind gesperrt. Der Verkehr wird über die Anschlussstelle Niederlehme umgeleitet. A12, Frankfurt Richtung Berlin, zwischen Storkow und Friedersdorf, ist wegen Wartungsarbeiten die rechte Spur gesperrt. A113 Richtung Berlin. Zwischen dem Schönefelder Kreuz und dem Waltersdorfer Dreieck ist die rechte Spur gesperrt. Dort wird die Fahrbahn ausgebessert.
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6: Geblitzt wird heute auf der A10 Höhe Erkner Lübben, Frankfurter Straße und in Rüdersdorf, Friedrich-Engels-Ring.
7: Die Blitzer. 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
1: Für alle, die auf der Suche nach einer neuen Herausforderung, einer beruflichen Umorientierung sind, es gibt jede Menge Stellenangebote von Unternehmen aus der Region. Klicken wir doch mal rein. P&G Saan GmbH ist ein Unternehmen für Gebäudetechnik. Gesucht wird hier ein technischer Vertriebsmitarbeiter. Zu ihren Aufgaben gehören unter anderem die technische Beratung der Kunden im Bereich Gebäudetechnik, die Erstellung von Angeboten und Ausarbeitung individueller Lösungen und auch die Begleitung von Projekten vom Erstkontakt bis zur Umsetzung. Dazu sollten Sie eine abgeschlossene technische Ausbildung haben und auch Erfahrung im technischen Vertrieb oder Projektgeschäft. Das A10-Center hier in Wildau sucht in verschiedenen Bereichen. 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BMW Wernicke in Wildau sucht eine Fachkraft für Teile und Zubehör für seinen Standort in Zossen. Dazu sollten Sie technisches Verständnis für Kfz oder Motorräder mitbringen, sowie sicheres Auftreten und Spaß am Umgang mit Menschen. Und außerdem werden hier Fahrzeugaufbereiter und Wäscher gesucht. Geboten wird hier eine Vollzeitstelle mit flexiblen Arbeitszeiten. Die Wildauer Wohnungsbaugesellschaft, die WIBO, sucht einen Leiter technischer Objektbetreuung. Zu den Aufgaben gehören unter anderem die fachliche Leitung des Bereichs technischer Objektbetreuung und die technische Betreuung und Instandhaltung des Wohnungsbestands. Dazu gehören auch die Budgetplanung und Budgetkontrolle. Und Uni Elektro in Mittenwalde sucht Techniker, Anlagenmechaniker für Fördertechnik. Zu ihren Aufgaben gehören die Instandhaltung, Wartung und Reparatur elektrischer Antriebssysteme sowie Baugruppen der elektrischen Steuerungs- und Regelungstechnik. Alle genauen Infos zu diesen und vielen weiteren Stellenausschreibungen bei uns unter radioskw.de und alle Stellenangebote richten sich an alle Geschlechter. Also bewerben Sie sich am besten gleich heute. Ich drücke Ihnen ganz, ganz fest die Daumen dafür.
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1: Die Volkshochschule Dahme-Spreewald bietet jetzt in den Sommerferien zahlreiche Kompakt- und Schnupperkurse an. Der reguläre Buchungsstart für die neuen Kurse beginnt morgen am 7. Juli um 9 Uhr. Und die Ferienangebote bieten Vielfältiges aus den Bereichen Gesundheit, Fitness und Entspannung. So können Sie zum Beispiel zwischen Yogakursen, Dance Aerobic oder auch dem Crashkurs Brasilianisches Portugiesisch für die Reise für Teilnehmende ohne Vorkenntnisse mitmachen. Beratung und Anmeldung unter vhs-dahme-spreewald.de.
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5: Mit Henrike Münster. Beim Zusammenstoß zweier Straßenbahnen zwischen Schöneiche und Rüdersdorf in Brandenburg sind 11 Menschen verletzt worden. Nach Angaben des Betreibers handelt es sich um 10 Fahrgäste und einen der Straßenbahnfahrer. Der andere Fahrer erlitt einen Schock. Nach Angaben der Polizei war eine der Straßenbahnen im Linienbetrieb unterwegs, die andere eine Leerfahrt. Die Unfallursache ist bislang unklar. Im Prozess um ein Waffenlager in Remscheid und den mutmaßlich illegalen Handel mit Kriegswaffen hat einer der drei Angeklagten ein Geständnis abgelegt. Sein Verteidiger erklärte vor Gericht, die Vorwürfe treffen zu. Ein weiterer Angeklagter habe sich grundsätzlich aussagebereit gezeigt. Der dritte will sich erst nach einem Rechtsgespräch äußern. Bei Durchsuchungen hatten Ermittler rund 300 scharfe Schusswaffen und fast 100.000 Schuss Munition sichergestellt. Russland hat die ukrainische Hauptstadt Kiew in der Nacht massiv angegriffen. Nach Angaben der Behörden und des ukrainischen Präsidenten Selenskyj wurden mindestens 17 Menschen getötet und rund 60 weitere verletzt. In Kiew und den Vororten wurden zahlreiche Gebäude beschädigt. Nach ukrainischen Angaben setzte Russland neben vielen Drohnen auch Marschflugkörper und Raketen ein. In der Demokratischen Republik Kongo sind inzwischen mehr als 500 Menschen nachweislich an Ebola gestorben. Nach Angaben des Informationsministeriums wurden bislang 1.561 Infektionen bestätigt, 506 Menschen starben. Der Ausbruch gilt als besonders schwer einzudämmen, weil gegen den Bundibuigo-Erreger bislang weder ein Impfstoff noch eine zugelassene Therapie verfügbar ist. Seit vergangener Woche werden jedoch 2 antivirale Behandlungsansätze klinisch getestet. China hat im Pazifik den Test einer strategischen Rakete gemeldet. Nach Angaben der Marine wurde das Geschoss mit einem Übungssprengkopf von einem Atom-U-Boot abgefeuert und traf das vorgesehene Zielgebiet. Australien und Japan reagierten besorgt. Ob der Test mit der heute begonnenen gemeinsamen Marineübung Chinas und Russlands vor der Küste von Qingdao zusammenhängt, ist bislang unklar.
4: Soweit das Neueste aus der Radio SKW Nachrichtenredaktion. Das Wetter.
6: Fühlt sich heute ein wenig nach Herbst an. In unserer Region fällt den Nachmittag über leichter Regen bei 17 Grad. Auch in der kommenden Nacht erwarten uns Temperaturen um 17 Grad. Morgen wird ebenfalls ein verregneter Tag mit Höchstwerten um 20 Grad und Tiefstwerten um 17 Grad.
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6: A10, südlicher Berliner Ring, Richtung Dreieck Spreeau. In Höhe Königs-Wusterhausen wird immer noch gebaut. Die Ein- und Ausfahrt Königs-Wusterhausen sind gesperrt. Der Verkehr wird über die Anschlussstelle Niederlehme umgeleitet. A12, Frankfurt Richtung Berlin, zwischen Storkow und Friedersdorf, ist wegen Wartungsarbeiten die rechte Spur gesperrt. A113 Richtung Berlin. Zwischen dem Schönefelder Kreuz und dem Waltersdorfer Dreieck ist die rechte Spur gesperrt. Dort wird die Fahrbahn ausgebessert.
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7: Geblitzt wird heute auf der A10 Höhe Erkner Lübben, Frankfurter Straße und in Rüdersdorf, Friedrich-Engels-Ring.
8: Die Blitzer.
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0: 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Der Countdown läuft. Mittwoch, 8. Juli, gibt es Zeugnisse und dann geht's ab in die Sommerferien. Viele Schülerinnen und Schüler aus der Region wissen schon, was da auf den Zeugnissen steht, beziehungsweise was richtig gut war und was eher ausbaufähig lief.
1: Mein Name ist Marc und mein Zeugnis fällt mittelmäßig aus.
2: Ich heiße Kimberly und mein Zeugnis ist dieses Jahr gut. Meine Lieblingsfächer sind Kunst und Musik.
3: Mein Name ist Pitt und mein Zeugnis wird dieses Mal auch mittelmäßig ausfallen. Mich schätzt das bis jetzt noch an Mathe.
4: Mein Name ist Ariane und mein Zeugnis fällt gut aus. Und ich muss noch ein bisschen in Sport besser werden.
5: Mein Zeugnis fällt gut aus und ich heiße Jakob und scheitert ein bisschen an Physik.
6: Ich bin Ulrike und mein Zeugnis fällt eigentlich ganz gut aus, außer Physik.
7: Ich heiße Justin Marsch und mein Zeugnis fällt mittelgut aus, aber an Physik und Musik und in Mathe bin ich mittelmäßig, da muss ich noch ein bisschen üben.
0: Noch ein paar Tage heißt es für viele nochmal Schulalltag und dann geht's endlich nach den Zeugnissen ab in die Ferien. Und was man hier bei uns in der Region in den Sommerferien alles Tolles unternehmen kann, das gibt es bei uns mit unserem Sommerferientipp nur hier bei Radio SKW.

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1: Für Fahrradfahrerinnen und Fahrradfahrer gibt es kaum etwas Schöneres als einen gut ausgebauten Radweg. Und genau darüber darf man sich jetzt hier in der Region freuen. Am BR ist eine der letzten großen Lücken im sogenannten Runway 3 Radrundweg geschlossen worden. Entlang der südlichen Start- und Landebahn führt jetzt ein neuer asphaltierter Radweg über knapp 5 Kilometer. Mit 3,50 Meter Breite und zusätzlichen Ausweichstellen bietet er künftig deutlich mehr Platz und Sicherheit für alle, die mit dem Fahrrad unterwegs sind. An dem Projekt wurde über viele Jahre gearbeitet und jetzt verbindet der neue Abschnitt die Flughafenregion noch besser miteinander und macht den BR auch auf zwei Rädern komfortabler erreichbar. Der Weg ist zudem ausschließlich für den Rad- und landwirtschaftlichen Verkehr vorgesehen. Und das soll erst der Anfang sein. Schon jetzt wird geprüft, wie das Radwegenetz künftig weiter ausgebaut und unter anderem mit der geplanten Radvorrangroute zwischen Königs Wusterhausen und dem BER verknüpft werden kann. Für alle, die gerne also in die Pedale treten, sind das gute und sportliche Aussichten.
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5: Mit Jörg Trotzki. In Zeuthen dürfen über 250 Alleebäume für den Ausbau der L401 gefällt werden. Das hat das Oberverwaltungsgericht Berlin-Brandenburg entschieden und damit eine Klage des Naturschutzbundes abgewiesen. Eine Revision hat das Gericht nicht zugelassen. Die Bauarbeiten können nun zwar beginnen, aber nicht vor dem Sommer nächsten Jahres, heißt es. Dazu müsse erst eine konkrete Bauplanung erarbeitet werden. Der Zeuthener Abschnitt der L401 ist der letzte, der ausgebaut wird. Die Abschnitte in Eichwalde und Wildau sind bereits saniert worden. Als Ersatz für die 250 Alleebäume, die geopfert werden, soll eine neue Allee mit 250 Bäumen gepflanzt werden. Jäger hier in Brandenburg haben erneut tausende Nutrias erlegt. Konkret in Zahlen war auf dem Bundesjägertag in Suhl von über 2500 Tieren die Rede. Nutrias gelten als invasiv. Sie kommen aus Südamerika. Daher sei Deutschland verpflichtet, den Bestand einzudämmen, heißt es. Nutrias gefährden nicht nur zahlreiche Vogel- und Fischarten, sondern sind auch eine Gefahr für den Deichschutz. Nach dem Reisebusunfall auf der A2 sind die Untersuchungen zur Unfallursache noch nicht abgeschlossen. Sie werden heute fortgesetzt, sagte man uns. Gestern Morgen war der Bus zwischen Ceesa und Wollin Richtung Berlin mit 70 Menschen von der Fahrbahn abgekommen und in die Schutzplanke gekracht. 11 Menschen wurden verletzt, niemand aber musste ins Krankenhaus, heißt es weiter. Der Bus musste abgeschleppt werden.
4: Soweit das Neueste aus der Radio SKW Nachrichtenredaktion. Das Wetter.
6: Fühlt sich heute ein wenig nach Herbst an. In unserer Region fällt den Nachmittag über leichter Regen bei 17 Grad. Auch in der kommenden Nacht erwarten uns Temperaturen um 17 Grad. Morgen wird ebenfalls ein verregneter Tag mit Höchstwerten um 20 Grad und Tiefstwerten um 17 Grad.
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6: A10 südlicher Berliner Ring Richtung Dreieck Spreeau. In Höhe Königs Wusterhausen wird immer noch gebaut. Die Ein- und Ausfahrt Königs Wusterhausen sind gesperrt. Der Verkehr wird über die Anschlussstelle Niederlehme umgeleitet. A12 Frankfurt Richtung Berlin zwischen Storkow und Friedersdorf ist wegen Wartungsarbeiten die rechte Spur gesperrt. A113 Richtung Berlin. Zwischen dem Schönefelder Kreuz und dem Waltersdorfer Dreieck ist die rechte Spur gesperrt. Dort wird die Fahrbahn ausgebessert.
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8: Blitzer.
7: Geblitzt wird heute auf der A10 Höhe Erkner-Lübben, Frankfurter Straße und in Rüdersdorf, Friedrich-Engels-Ring.
8: Die Blitzer.
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9: Wenn Sie auch noch was gesehen haben unterwegs, Staus oder Blitzer, gerne bei uns melden. Entweder anrufen oder auch ganz einfach per WhatsApp direkt zu uns ins Studio. 033 75 52 63 60.

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1: Die Volkshochschule Dahme-Spreewald bietet jetzt in den Sommerferien zahlreiche Kompakt- und Schnupperkurse an. Der reguläre Buchungsstart für die neuen Kurse beginnt morgen am 7. Juli um 9 Uhr. Und die Ferienangebote bieten Vielfältiges aus den Bereichen Gesundheit, Fitness und Entspannung. So können Sie zum Beispiel zwischen Yogakursen, Dance Aerobic oder auch dem Crashkurs Brasilianisches Portugiesisch für die Reise für Teilnehmende ohne Vorkenntnisse mitmachen. Beratung und Anmeldung unter vhs-dahme-spreewald.de.
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11: Mit Henrike Münster. Beim Zusammenstoß zweier Straßenbahnen zwischen Schöneiche und Rüdersdorf in Brandenburg sind 11 Menschen verletzt worden. Nach Angaben des Betreibers handelt es sich um 10 Fahrgäste und einen der Straßenbahnfahrer. Der andere Fahrer erlitt einen Schock. Nach Angaben der Polizei war eine der Straßenbahnen im Linienbetrieb unterwegs, die andere eine Leerfahrt. Die Unfallursache ist bislang unklar. Im Prozess um ein Waffenlager in Remscheid und den mutmaßlich illegalen Handel mit Kriegswaffen hat einer der drei Angeklagten ein Geständnis abgelegt. Sein Verteidiger erklärte vor Gericht, die Vorwürfe treffen zu. Ein weiterer Angeklagter habe sich grundsätzlich aussagebereit gezeigt. Der dritte will sich erst nach einem Rechtsgespräch äußern. Bei Durchsuchungen hatten Ermittler rund 300 scharfe Schusswaffen und fast 100.000 Schuss Munition sichergestellt. Russland hat die ukrainische Hauptstadt Kiew in der Nacht massiv angegriffen. Nach Angaben der Behörden und des ukrainischen Präsidenten Selenskyj wurden mindestens 17 Menschen getötet und rund 60 weitere verletzt. In Kiew und den Vororten wurden zahlreiche Gebäude beschädigt. Nach ukrainischen Angaben setzte Russland neben vielen Drohnen auch Marschflugkörper und Raketen ein. In der Demokratischen Republik Kongo sind inzwischen mehr als 500 Menschen nachweislich an Ebola gestorben. Nach Angaben des Informationsministeriums wurden bislang 1.561 Infektionen bestätigt, 506 Menschen starben. Der Ausbruch gilt als besonders schwer einzudämmen, weil gegen den Bundibuigo-Erreger bislang weder ein Impfstoff noch eine zugelassene Therapie verfügbar ist. Seit vergangener Woche werden jedoch zwei antivirale Behandlungsansätze klinisch getestet. China hat im Pazifik den Test einer strategischen Rakete gemeldet. Nach Angaben der Marine wurde das Geschoss mit einem Übungssprengkopf von einem Atom-U-Boot abgefeuert und traf das vorgesehene Zielgebiet. Australien und Japan reagierten besorgt. Ob der Test mit der heute begonnenen gemeinsamen Marineübung Chinas und Russlands vor der Küste von Qingdao zusammenhängt, ist bislang unklar.
2: Soweit das Neueste aus der Radio SKW Nachrichtenredaktion. 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
13: Mit Henrike Münster. Beim Zusammenstoß zweier Straßenbahnen zwischen Schöneiche und Rüdersdorf in Brandenburg sind 11 Menschen verletzt worden. Nach Angaben des Betreibers handelt es sich um 10 Fahrgäste und einen der Straßenbahnfahrer. Der andere Fahrer erlitt einen Schock. Nach Angaben der Polizei war eine der Straßenbahnen im Linienbetrieb unterwegs, die andere eine Leerfahrt. Die Unfallursache ist bislang unklar. Im Prozess um ein Waffenlager in Remscheid und den mutmaßlich illegalen Handel mit Kriegswaffen hat einer der drei Angeklagten ein Geständnis abgelegt. Sein Verteidiger erklärte vor Gericht, die Vorwürfe treffen zu. Ein weiterer Angeklagter habe sich grundsätzlich aussagebereit gezeigt. Der dritte will sich erst nach einem Rechtsgespräch äußern. Bei Durchsuchungen hatten Ermittler rund 300 scharfe Schusswaffen und fast 100.000 Schuss Munition sichergestellt. Russland hat die ukrainische Hauptstadt Kiew in der Nacht massiv angegriffen. Nach Angaben der Behörden und des ukrainischen Präsidenten Selenskyj wurden mindestens 17 Menschen getötet und rund 60 weitere verletzt. In Kiew und den Vororten wurden zahlreiche Gebäude beschädigt. Nach ukrainischen Angaben setzte Russland neben vielen Drohnen auch Marschflugkörper und Raketen ein. In der Demokratischen Republik Kongo sind inzwischen mehr als 500 Menschen nachweislich an Ebola gestorben. Nach Angaben des Informationsministeriums wurden bislang 1.561 Infektionen bestätigt, 506 Menschen starben. Der Ausbruch gilt als besonders schwer einzudämmen, weil gegen den Bundibuigo-Erreger bislang weder ein Impfstoff noch eine zugelassene Therapie verfügbar ist. Seit vergangener Woche werden jedoch zwei antivirale Behandlungsansätze klinisch getestet. China hat im Pazifik den Test einer strategischen Rakete gemeldet. Nach Angaben der Marine wurde das Geschoss mit einem Übungssprengkopf von einem Atom-U-Boot abgefeuert und traf das vorgesehene Zielgebiet. Australien und Japan reagierten besorgt. Ob der Test mit der heute begonnenen gemeinsamen Marineübung Chinas und Russlands vor der Küste von Qingdao zusammenhängt, ist bislang unklar.
14: Soweit das Neueste aus der Radio SKW Nachrichtenredaktion. 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
13: Mit Henrike Münster. Beim Zusammenstoß zweier Straßenbahnen zwischen Schöneiche und Rüdersdorf in Brandenburg sind 11 Menschen verletzt worden. Nach Angaben des Betreibers handelt es sich um 10 Fahrgäste und einen der Straßenbahnfahrer. Der andere Fahrer erlitt einen Schock. Nach Angaben der Polizei war eine der Straßenbahnen im Linienbetrieb unterwegs, die andere eine Leerfahrt. Die Unfallursache ist bislang unklar. Im Prozess um ein Waffenlager in Remscheid und den mutmaßlich illegalen Handel mit Kriegswaffen hat einer der drei Angeklagten ein Geständnis abgelegt. Sein Verteidiger erklärte vor Gericht, die Vorwürfe treffen zu. Ein weiterer Angeklagter habe sich grundsätzlich aussagebereit gezeigt. Der dritte will sich erst nach einem Rechtsgespräch äußern. Bei Durchsuchungen hatten Ermittler rund 300 scharfe Schusswaffen und fast 100.000 Schuss Munition sichergestellt. Russland hat die ukrainische Hauptstadt Kiew in der Nacht massiv angegriffen. Nach Angaben der Behörden und des ukrainischen Präsidenten Selenskyj wurden mindestens 17 Menschen getötet und rund 60 weitere verletzt. In Kiew und den Vororten wurden zahlreiche Gebäude beschädigt. Nach ukrainischen Angaben setzte Russland neben vielen Drohnen auch Marschflugkörper und Raketen ein. In der Demokratischen Republik Kongo sind inzwischen mehr als 500 Menschen nachweislich an Ebola gestorben. Nach Angaben des Informationsministeriums wurden bislang 1.561 Infektionen bestätigt, 506 Menschen starben. Der Ausbruch gilt als besonders schwer einzudämmen, weil gegen den Bundibuigo-Erreger bislang weder ein Impfstoff noch eine zugelassene Therapie verfügbar ist. Seit vergangener Woche werden jedoch zwei antivirale Behandlungsansätze klinisch getestet. China hat im Pazifik den Test einer strategischen Rakete gemeldet. Nach Angaben der Marine wurde das Geschoss mit einem Übungssprengkopf von einem Atom-U-Boot abgefeuert und traf das vorgesehene Zielgebiet. Australien und Japan reagierten besorgt. Ob der Test mit der heute begonnenen gemeinsamen Marineübung Chinas und Russlands vor der Küste von Qingdao zusammenhängt, ist bislang unklar.
14: Soweit das Neueste aus der Radio SKW Nachrichtenredaktion. 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
6: Mit Henrike Münster. Beim Zusammenstoß zweier Straßenbahnen zwischen Schöneiche und Rüdersdorf in Brandenburg sind 11 Menschen verletzt worden. Nach Angaben des Betreibers handelt es sich um 10 Fahrgäste und einen der Straßenbahnfahrer. Der andere Fahrer erlitt einen Schock. Nach Angaben der Polizei war eine der Straßenbahnen im Linienbetrieb unterwegs, die andere eine Leerfahrt. Die Unfallursache ist bislang unklar. Im Prozess um ein Waffenlager in Remscheid und den mutmaßlich illegalen Handel mit Kriegswaffen hat einer der drei Angeklagten ein Geständnis abgelegt. Sein Verteidiger erklärte vor Gericht, die Vorwürfe treffen zu. Ein weiterer Angeklagter habe sich grundsätzlich aussagebereit gezeigt. Der dritte will sich erst nach einem Rechtsgespräch äußern. Bei Durchsuchungen hatten Ermittler rund 300 scharfe Schusswaffen und fast 100.000 Schuss Munition sichergestellt. Russland hat die ukrainische Hauptstadt Kiew in der Nacht massiv angegriffen. Nach Angaben der Behörden und des ukrainischen Präsidenten Selenskyj wurden mindestens 17 Menschen getötet und rund 60 weitere verletzt. In Kiew und den Vororten wurden zahlreiche Gebäude beschädigt. Nach ukrainischen Angaben setzte Russland neben vielen Drohnen auch Marschflugkörper und Raketen ein. In der Demokratischen Republik Kongo sind inzwischen mehr als 500 Menschen nachweislich an Ebola gestorben. Nach Angaben des Informationsministeriums wurden bislang 1.561 Infektionen bestätigt, 506 Menschen starben. Der Ausbruch gilt als besonders schwer einzudämmen, weil gegen den Bundibuigo-Erreger bislang weder ein Impfstoff noch eine zugelassene Therapie verfügbar ist. Seit vergangener Woche werden jedoch 2 antivirale Behandlungsansätze klinisch getestet. China hat im Pazifik den Test einer strategischen Rakete gemeldet. Nach Angaben der Marine wurde das Geschoss mit einem Übungssprengkopf von einem Atom-U-Boot abgefeuert und traf das vorgesehene Zielgebiet. Australien und Japan reagierten besorgt. Ob der Test mit der heute begonnenen gemeinsamen Marineübung Chinas und Russlands vor der Küste von Qingdao zusammenhängt, ist bislang unklar.
5: Soweit das Neueste aus der Radio SKW Nachrichtenredaktion. 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
2: Mit Henrike Münster. Beim Zusammenstoß zweier Straßenbahnen zwischen Schöneiche und Rüdersdorf in Brandenburg sind 11 Menschen verletzt worden. Nach Angaben des Betreibers handelt es sich um 10 Fahrgäste und einen der Straßenbahnfahrer. Der andere Fahrer erlitt einen Schock. Nach Angaben der Polizei war eine der Straßenbahnen im Linienbetrieb unterwegs, die andere eine Leerfahrt. Die Unfallursache ist bislang unklar. Im Prozess um ein Waffenlager in Remscheid und den mutmaßlich illegalen Handel mit Kriegswaffen hat einer der drei Angeklagten ein Geständnis abgelegt. Sein Verteidiger erklärte vor Gericht, die Vorwürfe treffen zu. Ein weiterer Angeklagter habe sich grundsätzlich aussagebereit gezeigt. Der dritte will sich erst nach einem Rechtsgespräch äußern. Bei Durchsuchungen hatten Ermittler rund 300 scharfe Schusswaffen und fast 100.000 Schuss Munition sichergestellt. Russland hat die ukrainische Hauptstadt Kiew in der Nacht massiv angegriffen. Nach Angaben der Behörden und des ukrainischen Präsidenten Selenskyj wurden mindestens 17 Menschen getötet und rund 60 weitere verletzt. In Kiew und den Vororten wurden zahlreiche Gebäude beschädigt. Nach ukrainischen Angaben setzte Russland neben vielen Drohnen auch Marschflugkörper und Raketen ein. In der Demokratischen Republik Kongo sind inzwischen mehr als 500 Menschen nachweislich an Ebola gestorben. Nach Angaben des Informationsministeriums wurden bislang 1.561 Infektionen bestätigt, 506 Menschen starben. Der Ausbruch gilt als besonders schwer einzudämmen, weil gegen den Bundibuigo-Erreger bislang weder ein Impfstoff noch eine zugelassene Therapie verfügbar ist. Seit vergangener Woche werden jedoch 2 antivirale Behandlungsansätze klinisch getestet. China hat im Pazifik den Test einer strategischen Rakete gemeldet. Nach Angaben der Marine wurde das Geschoss mit einem Übungssprengkopf von einem Atom-U-Boot abgefeuert und traf das vorgesehene Zielgebiet. Australien und Japan reagierten besorgt. Ob der Test mit der heute begonnenen gemeinsamen Marineübung Chinas und Russlands vor der Küste von Qingdao zusammenhängt, ist bislang unklar.
1: Soweit das Neueste aus der Radio SKW Nachrichtenredaktion. 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
2: Mit Henrike Münster. Beim Zusammenstoß zweier Straßenbahnen zwischen Schöneiche und Rüdersdorf in Brandenburg sind 11 Menschen verletzt worden. Nach Angaben des Betreibers handelt es sich um 10 Fahrgäste und einen der Straßenbahnfahrer. Der andere Fahrer erlitt einen Schock. Nach Angaben der Polizei war eine der Straßenbahnen im Linienbetrieb unterwegs, die andere eine Leerfahrt. Die Unfallursache ist bislang unklar. Im Prozess um ein Waffenlager in Remscheid und den mutmaßlich illegalen Handel mit Kriegswaffen hat einer der drei Angeklagten ein Geständnis abgelegt. Sein Verteidiger erklärte vor Gericht, die Vorwürfe treffen zu. Ein weiterer Angeklagter habe sich grundsätzlich aussagebereit gezeigt. Der dritte will sich erst nach einem Rechtsgespräch äußern. Bei Durchsuchungen hatten Ermittler rund 300 scharfe Schusswaffen und fast 100.000 Schuss Munition sichergestellt. Russland hat die ukrainische Hauptstadt Kiew in der Nacht massiv angegriffen. Nach Angaben der Behörden und des ukrainischen Präsidenten Selenskyj wurden mindestens 17 Menschen getötet und rund 60 weitere verletzt. In Kiew und den Vororten wurden zahlreiche Gebäude beschädigt. Nach ukrainischen Angaben setzte Russland neben vielen Drohnen auch Marschflugkörper und Raketen ein. In der Demokratischen Republik Kongo sind inzwischen mehr als 500 Menschen nachweislich an Ebola gestorben. Nach Angaben des Informationsministeriums wurden bislang 1.561 Infektionen bestätigt, 506 Menschen starben. Der Ausbruch gilt als besonders schwer einzudämmen, weil gegen den Bundibuigo-Erreger bislang weder ein Impfstoff noch eine zugelassene Therapie verfügbar ist. Seit vergangener Woche werden jedoch 2 antivirale Behandlungsansätze klinisch getestet. China hat im Pazifik den Test einer strategischen Rakete gemeldet. Nach Angaben der Marine wurde das Geschoss mit einem Übungssprengkopf von einem Atom-U-Boot abgefeuert und traf das vorgesehene Zielgebiet. Australien und Japan reagierten besorgt. Ob der Test mit der heute begonnenen gemeinsamen Marineübung Chinas und Russlands vor der Küste von Qingdao zusammenhängt, ist bislang unklar.
1: Soweit das Neueste aus der Radio SKW Nachrichtenredaktion. 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
2: Mit Henrike Münster. Beim Zusammenstoß zweier Straßenbahnen zwischen Schöneiche und Rüdersdorf in Brandenburg sind 11 Menschen verletzt worden. Nach Angaben des Betreibers handelt es sich um 10 Fahrgäste und einen der Straßenbahnfahrer. Der andere Fahrer erlitt einen Schock. Nach Angaben der Polizei war eine der Straßenbahnen im Linienbetrieb unterwegs, die andere eine Leerfahrt. Die Unfallursache ist bislang unklar. Im Prozess um ein Waffenlager in Remscheid und den mutmaßlich illegalen Handel mit Kriegswaffen hat einer der drei Angeklagten ein Geständnis abgelegt. Sein Verteidiger erklärte vor Gericht, die Vorwürfe treffen zu. Ein weiterer Angeklagter habe sich grundsätzlich aussagebereit gezeigt. Der dritte will sich erst nach einem Rechtsgespräch äußern. Bei Durchsuchungen hatten Ermittler rund 300 scharfe Schusswaffen und fast 100.000 Schuss Munition sichergestellt. Russland hat die ukrainische Hauptstadt Kiew in der Nacht massiv angegriffen. Nach Angaben der Behörden und des ukrainischen Präsidenten Selenskyj wurden mindestens 17 Menschen getötet und rund 60 weitere verletzt. In Kiew und den Vororten wurden zahlreiche Gebäude beschädigt. Nach ukrainischen Angaben setzte Russland neben vielen Drohnen auch Marschflugkörper und Raketen ein. In der Demokratischen Republik Kongo sind inzwischen mehr als 500 Menschen nachweislich an Ebola gestorben. Nach Angaben des Informationsministeriums wurden bislang 1.561 Infektionen bestätigt, 506 Menschen starben. Der Ausbruch gilt als besonders schwer einzudämmen, weil gegen den Bundibuigo-Erreger bislang weder ein Impfstoff noch eine zugelassene Therapie verfügbar ist. Seit vergangener Woche werden jedoch 2 antivirale Behandlungsansätze klinisch getestet. China hat im Pazifik den Test einer strategischen Rakete gemeldet. Nach Angaben der Marine wurde das Geschoss mit einem Übungssprengkopf von einem Atom-U-Boot abgefeuert und traf das vorgesehene Zielgebiet. Australien und Japan reagierten besorgt. Ob der Test mit der heute begonnenen gemeinsamen Marineübung Chinas und Russlands vor der Küste von Qinghai zusammenhängt, ist bislang unklar.
1: Soweit das Neueste aus der Radio SKW Nachrichtenredaktion. 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
2: Mit Henrike Münster. Beim Zusammenstoß zweier Straßenbahnen zwischen Schöneiche und Rüdersdorf in Brandenburg sind 11 Menschen verletzt worden. Nach Angaben des Betreibers handelt es sich um 10 Fahrgäste und einen der Straßenbahnfahrer. Der andere Fahrer erlitt einen Schock. Nach Angaben der Polizei war eine der Straßenbahnen im Linienbetrieb unterwegs, die andere eine Leerfahrt. Die Unfallursache ist bislang unklar. Im Prozess um ein Waffenlager in Remscheid und den mutmaßlich illegalen Handel mit Kriegswaffen hat einer der drei Angeklagten ein Geständnis abgelegt. Sein Verteidiger erklärte vor Gericht, die Vorwürfe treffen zu. Ein weiterer Angeklagter habe sich grundsätzlich aussagebereit gezeigt. Der dritte will sich erst nach einem Rechtsgespräch äußern. Bei Durchsuchungen hatten Ermittler rund 300 scharfe Schusswaffen und fast 100.000 Schuss Munition sichergestellt. Russland hat die ukrainische Hauptstadt Kiew in der Nacht massiv angegriffen. Nach Angaben der Behörden und des ukrainischen Präsidenten Selenskyj wurden mindestens 17 Menschen getötet und rund 60 weitere verletzt. In Kiew und den Vororten wurden zahlreiche Gebäude beschädigt. Nach ukrainischen Angaben setzte Russland neben vielen Drohnen auch Marschflugkörper und Raketen ein. In der Demokratischen Republik Kongo sind inzwischen mehr als 500 Menschen nachweislich an Ebola gestorben. Nach Angaben des Informationsministeriums wurden bislang 1.561 Infektionen bestätigt, 506 Menschen starben. Der Ausbruch gilt als besonders schwer einzudämmen, weil gegen den Bundibuigo-Erreger bislang weder ein Impfstoff noch eine zugelassene Therapie verfügbar ist. Seit vergangener Woche werden jedoch 2 antivirale Behandlungsansätze klinisch getestet. China hat im Pazifik den Test einer strategischen Rakete gemeldet. Nach Angaben der Marine wurde das Geschoss mit einem Übungssprengkopf von einem Atom-U-Boot abgefeuert und traf das vorgesehene Zielgebiet. Australien und Japan reagierten besorgt. Ob der Test mit der heute begonnenen gemeinsamen Marineübung Chinas und Russlands vor der Küste von Qingdao zusammenhängt, ist bislang unklar.
1: Soweit das Neueste aus der Radio SKW Nachrichtenredaktion. 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
2: Mit Henrike Münster. Beim Zusammenstoß zweier Straßenbahnen zwischen Schöneiche und Rüdersdorf in Brandenburg sind 11 Menschen verletzt worden. Nach Angaben des Betreibers handelt es sich um 10 Fahrgäste und einen der Straßenbahnfahrer. Der andere Fahrer erlitt einen Schock. Nach Angaben der Polizei war eine der Straßenbahnen im Linienbetrieb unterwegs, die andere eine Leerfahrt. Die Unfallursache ist bislang unklar. Im Prozess um ein Waffenlager in Remscheid und den mutmaßlich illegalen Handel mit Kriegswaffen hat einer der drei Angeklagten ein Geständnis abgelegt. Sein Verteidiger erklärte vor Gericht, die Vorwürfe treffen zu. Ein weiterer Angeklagter habe sich grundsätzlich aussagebereit gezeigt. Der dritte will sich erst nach einem Rechtsgespräch äußern. Bei Durchsuchungen hatten Ermittler rund 300 scharfe Schusswaffen und fast 100.000 Schuss Munition sichergestellt. Russland hat die ukrainische Hauptstadt Kiew in der Nacht massiv angegriffen. Nach Angaben der Behörden und des ukrainischen Präsidenten Selenskyj wurden mindestens 17 Menschen getötet und rund 60 weitere verletzt. In Kiew und den Vororten wurden zahlreiche Gebäude beschädigt. Nach ukrainischen Angaben setzte Russland neben vielen Drohnen auch Marschflugkörper und Raketen ein.